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1: Mit Hannes Harp. Der 18-jährige Mordverdächtige, der in Langenzersdorf einen 29-Jährigen umgebracht haben soll, muss in U-Haft. Das hat heute das Landesgericht Korneuburg entschieden. Es ist höchstwahrscheinlich ein Hassverbrechen gegen Homosexuelle gewesen. Der Verdächtige dürfte der sogenannten Pedohunter-Szene angehören, die überwiegend homosexuellen Menschen fälschlicherweise unterstellt, Kinderschänder zu sein. Davor hat der 18-Jährige der Polizei gestanden, den Wiener umgebracht zu haben. Gleich zwei Waldbrände haben heute die Feuerwehren im Salzburger Lungau beschäftigt. Ein Feuer wurde bereits in der Nacht in steilem Gelände entdeckt. Gegen Mittag haben die Feuerwehrleute dann Brand ausgeben können. Noch schwieriger zu löschen ist aber wenige Kilometer entfernt ein zweiter Brand in einer Felswand. Bis Mittag hat die Feuerwehr über 40 Lösch- und Transportflüge gezählt. Die Feuerwehr hat zusätzlich die Bergrettung mit Löschrucksäcken angefordert, zusätzlich zur Unterstützung aus der Luft. In Bulgarien ist heute eine mit Sprengstoff beladene Drohne in ein Feld gekracht, gut einen Kilometer von der Transbalkan-Gasleitung entfernt, sagt der bulgarische Ministerpräsident nach einer Sitzung des Sicherheitsrats in der Hauptstadt Sofia. Das NATO-Land will nun einen höheren Aufwand betreiben, Drohnen an der Grenze zu Rumänien und zur Türkei zu erkennen und vom Himmel zu holen, heißt es. Viele Autofahrerinnen und Autofahrer ärgern sich derzeit über die Spritpreise. Sinkende Rohölpreise kommen weiterhin nicht oder nur sehr langsam an den Zapfsäulen an. Vor der Fahrt in den Urlaub lohnt es sich deshalb, die Tankstopps bewusst zu planen. Wer nach Italien fährt, sollte noch vorher voll tanken, ist der Hinweis vom ÖAMTC. Und noch ein Hinweis zu Kroatien, da wird es voraussichtlich am Dienstag neue Spritpreise geben, berichten kroatische Sender. Benzin wird leicht billiger, Diesel dagegen teurer.

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1: Mit Hannes Harp. Der 18-jährige Mordverdächtige, der in Langenzersdorf einen 29-Jährigen umgebracht haben soll, muss in U-Haft. Das hat heute das Landesgericht Korneuburg entschieden. Es ist höchstwahrscheinlich ein Hassverbrechen gegen Homosexuelle gewesen. Der Verdächtige dürfte der sogenannten Pedohunter-Szene angehören, die überwiegend homosexuellen Menschen fälschlicherweise unterstellt, Kinderschänder zu sein. Davor hat der 18-Jährige der Polizei gestanden, den Wiener umgebracht zu haben. Gleich zwei Waldbrände haben heute die Feuerwehren im Salzburger Lungau beschäftigt. Ein Feuer wurde bereits in der Nacht in steilem Gelände entdeckt. Gegen Mittag haben die Feuerwehrleute dann Brand ausgeben können. Noch schwieriger zu löschen ist aber, wenige Kilometer entfernt, ein zweiter Brand in einer Felswand. Bis Mittag hat die Feuerwehr über 40 Lösch- und Transportflüge gezählt. Die Feuerwehr hat zusätzlich die Bergrettung mit Löschrucksäcken angefordert, zusätzlich zur Unterstützung aus der Luft. In Bulgarien ist heute eine mit Sprengstoff beladene Drohne in ein Feld gekracht, gut einen Kilometer von der Transbalkan-Gasleitung entfernt, sagt der bulgarische Ministerpräsident nach einer Sitzung des Sicherheitsrats in der Hauptstadt Sofia. Das NATO-Land will nun einen höheren Aufwand betreiben, Drohnen an der Grenze zu Rumänien und zur Türkei zu erkennen und vom Himmel zu holen, heißt es. Viele Autofahrerinnen und Autofahrer ärgern sich derzeit über die Spritpreise. Sinkende Rohölpreise kommen weiterhin nicht oder nur sehr langsam an den Zapfsäulen an. Vor der Fahrt in den Urlaub lohnt es sich deshalb, die Tankstopps bewusst zu planen. Wer nach Italien fährt, sollte noch vorher voll tanken, ist der Hinweis vom ÖAMTC. Und noch ein Hinweis zu Kroatien, da wird es voraussichtlich am Dienstag neue Spritpreise geben, berichten kroatische Sender. Benzin wird leicht billiger, Diesel dagegen teurer.

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1: Mit Michael Scheder. Heute ist der Equal Pension Day. Das bedeutet, dass Männer statistisch gesehen heute schon so viel Pension bekommen haben wie Frauen in einem ganzen Jahr. Es braucht ein Bonus-Malus-System für Betriebe, um mehr Frauen über 60 zu beschäftigen, fordert Pia Zang von der Arbeiterkammer.
2: Die Betriebe sollen informiert werden, wie es bei ihnen aussieht, was ihre Branchenquote wäre und ob sie drunter oder drüber liegen. Sie haben dann die Möglichkeit, diese Quote zu erfüllen. Und wenn sie das nicht erfüllen und nach wie vor wesentlich unterschreiten, dann braucht sie eine Ausgleichszahlung.
1: Die Betriebe, die Quote übererfüllen, sollen dafür belohnt werden. In fast der Hälfte der Betriebe, die mehr als 20 Mitarbeitende haben, arbeitet keine einzige Frau über 60, so Zang. Weil die Regierung bei der Bildung sparen muss, bekommen Schüler ab dem Schuljahr 2027/28 erst in der zweiten Klasse Mittelschule und AHS Laptops oder Tablets. Der neue Vorsitzende der AHS-Lehrergewerkschaft, Georg Stockinger, findet das gut. Er stellt überhaupt die Frage, ob es nicht besser wäre, die Laptops an die Schulen auszugeben, statt an die einzelnen Schüler. Kinder müssten erst den Umgang mit solchen Geräten lernen, bevor sie wirklich eines bekommen. Der russische Präsident Wladimir Putin könnte US-Medienberichten zufolge innerhalb der nächsten Jahre versuchen, die Entschlossenheit der NATO mit einem begrenzten Angriff auf ein Bündnisland zu testen. Das berichten das Wall Street Journal und der Sender CNN. Sie berufen sich dabei auf den US-Geheimdienst. Laut der Berichte wären zum Beispiel Cyberangriffe oder dass wirklich Soldaten eindringen denkbar. Als mögliche Ziele werden das Baltikum oder Polen genannt. China bereitet sich gerade auf einen riesigen Taifun vor. Der Wirbelsturm Dolphin ist gestern schon auf den Süden Japans getroffen. Dort mussten Flüge gestrichen werden, tausende Haushalte waren ohne Strom. Heute Abend wird der Taifun an der Ostküste Chinas erwartet. Deshalb sind für heute schon alle Flüge vom Flughafen Ningbo gecancelt. Auch Schiffs- und Zugverkehr fallen teilweise aus.

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1: Liebe Zuhörerinnen und Zuhörer von Radio VM1, das kleine Wunder der Ermutigung. Es gibt Sätze, die vergessen wir nie. Nicht, weil sie besonders klug waren, sondern weil sie uns im richtigen Moment erreicht haben. War es ein Lehrer, ein Freund, die Eltern, der Trainer von Fußball oder Tennis, ein Vorgesetzter, der sich auf dich verlassen kann? Oder vielleicht auch ein Mensch, der ganz zufällig unseren Weg gekreuzt hat? Es war möglicherweise ein Satz wie: Ich glaube an dich, du schaffst das, gib nicht auf. Und plötzlich sah die Welt ein wenig heller aus. Wie schade, dass wir einander solche Worte viel zu selten sagen. Dabei kostet Ermutigung nichts und sie kann doch so viel bewirken. Vielleicht wartet heute jemand genau auf einen solchen Satz. Nicht auf eine große Rede, nicht auf eine perfekte Lösung, sondern einfach auf ein ehrliches Wort, das Mut macht. Die Bibel, die Heilige Schrift, erzählt immer wieder von Menschen, die andere aufgerichtet haben. Nicht mit Macht, nicht mit Reichtum, nicht mit Superkräften, sondern mit göttlicher Hoffnung. Vielleicht können auch wir heute ein solcher Mensch sein, der Hoffnung weitergibt. Ein Mensch, dessen Worte nicht verletzen, sondern stärken. Denn manchmal verändert ein einziger Satz das Leben eines anderen Menschen.

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1: Mit Christina Adler. Der heutige Equal Pension Day soll darauf aufmerksam machen, wie groß der Unterschied bei den Pensionen zwischen Männern und Frauen ist. Denn Männer haben statistisch gesehen heute bereits so viel Pension bekommen, wie Frauen erst in einem ganzen Jahr. Ein Problem ist, dass Frauen nach wie vor den Großteil der Kinderbetreuung übernehmen. Dabei werden aber nur maximal 4 Jahre pro Kind für die Pension angerechnet. Die Arbeiterkammer fordert, die Anrechnung der Kinderbetreuungszeit zu erhöhen. Pia Zang von der AK.
2: Die bestehende Anrechnung von 4 Jahren Kindererziehungszeit ist dafür ein enorm wichtiger und vor allem ein richtiger Baustein. Der Weg zurück in die Vollzeit dauert aber in der Regel viel zu lange. Genau deshalb wollen wir die Anrechnung statt 4 Jahre auf 8 Jahre ausbauen.
1: Außerdem fordert die AK mehr Kinderbetreuungsplätze und Pflegeeinrichtungen sowie mehr Lohntransparenz. SPÖ-Chef Andreas Babler bekommt Rückendeckung aus Tirol. Der Tiroler SPÖ-Chef Philipp Wohlgemuth wünscht sich, dass Babler bei der Nationalratswahl in 3 Jahren Spitzenkandidat der Sozialdemokraten wird. Der Bundesvorsitzende verdiene Unterstützung, so Wohlgemuth. Babler wird parteiintern immer wieder heftig kritisiert. Die Waldbrände in Norditalien breiten sich weiter aus. Betroffen ist vor allem die Region Friaul, also direkt an der Grenze zu Kärnten. Mehrere Feuerwehren und Löschflugzeuge sind dort im Einsatz. Auch im beliebten Urlaubsort Lignano und am Gardasee sind Waldbrände ausgebrochen. Am Gardasee mussten etwa 200 Menschen, darunter auch Urlauber, evakuiert werden. Und in Costa Rica ist eine neue Froschart entdeckt worden, und zwar inmitten von Kaffeeplantagen. Der kleine grünbraun gefleckte Frosch wird nur etwa 4 Zentimeter groß und ist vor allem nachts aktiv. Dann sitzen die Tiere auf den Kaffeepflanzen und lassen ihre schrillen Rufe hören. Von Kaffeebohnen ernähren sie sich aber nicht, auf ihrem Speiseplan stehen dafür Insekten.

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1: Mit Christina Adler. Der Entminungsdienst des Bundesheeres hat heuer schon mehr als 12 Tonnen alte Munition und Sprengstoff geborgen und unschädlich gemacht. Mehr dazu von Michael Scheder.
2: Seit Jahresbeginn ist der Entminungsdienst schon zu 624 Einsätzen in ganz Österreich ausgerückt. Dabei sind von Jänner bis Ende Juli mehr als 12 Tonnen Kriegsmaterial zusammengekommen. Allein im Juli hat es 120 Einsätze gegeben, so viele wie in keinem anderen Monat in diesem Jahr. Besonders oft mussten die Spezialisten in Niederösterreich ausrücken, ganze 296 Mal, gefolgt von Oberösterreich und der Steiermark. Das Bundesheer warnt, wer alte Munition oder verdächtige Gegenstände findet, sollte sie auf keinen Fall angreifen oder bewegen, sondern Abstand halten und die Polizei verständigen.
1: Auch der niedrige Wasserstand infolge der Hitze und Trockenheit sorgt dafür, dass in einigen Gewässern wie etwa der Donau Kriegsrelikte sichtbar werden, die sonst unter Wasser liegen. SPÖ-Chef Andreas Babler bekommt Rückendeckung aus Tirol. Der Tiroler SPÖ-Chef Philipp Wohlgemuth wünscht sich, dass Babler bei der Nationalratswahl in 3 Jahren Spitzenkandidat der Sozialdemokraten wird. Der Bundesvorsitzende verdiene Unterstützung, so Wohlgemuth. Babler wird parteiintern immer wieder heftig kritisiert. In Tirol hat es gestern gleich 2 Bergunfälle wegen herabstürzenden Felsbrocken gegeben. Bei Ramsau im Zillertal ist ein Felsbrocken abgebrochen. Ein 33-jähriger Mann ist daraufhin rund 15 Meter abgestürzt. Und im Zillertal ist ein 37-jähriger Wanderer von einem Stein am Kopf getroffen worden. Beide Wanderer mussten mit Notarzthubschraubern ins Krankenhaus geflogen werden. Wegen der Vulkanasche des Ätna musste der Flughafen Catania am Wochenende zeitweise gesperrt werden. Viele Flüge sind ausgefallen oder waren verspätet. Gestern Abend ist der Luftraum zwar wieder freigegeben worden, trotzdem müssen Reisende weiterhin mit zahlreichen Verspätungen rechnen. Der Ätna ist weiterhin aktiv und gleichzeitig brodelt es auch im Vulkan Stromboli.

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2: Mit Christina Adler. Weil die Regierung auch bei der Bildung sparen muss, bekommen Schülerinnen und Schüler ab dem Schuljahr 2027/28 erst in der zweiten Klasse Mittelschule und AHS-Unterstufe Laptops oder Tablets. Michael Schäder mit den Details.
3: Mit der sogenannten Geräteinitiative haben seit 2020 mehr als 600.000 Schülerinnen und Schüler ein eigenes Gerät bekommen. Dafür werden pro Jahr rund 50 Millionen Euro ausgegeben. Der neue Vorsitzende der AHS-Lehrergewerkschaft, Georg Stockinger, sieht das Programm kritisch. Kinder sollten seiner Meinung nach erst die wichtigsten Grundkenntnisse lernen und erst danach Laptops oder Tablets bekommen. Dass es jetzt erst ab der zweiten Klasse ein Gerät geben soll, findet er gut. Er schlägt außerdem vor, nicht mehr jedem Kind ein eigenes Gerät zu geben, sondern die Schulen mit Laptops und Tablets auszustatten, die bei Bedarf ausgeliehen werden können.
2: Außerdem gäbe es immer noch zu wenig Lehrkräfte, die für das Fach digitale Grundbildung entsprechend ausgebildet sind, so Stockinger. Der heutige Equal Pension Day soll darauf aufmerksam machen, wie groß der Unterschied bei den Pensionen zwischen Männern und Frauen ist. Denn Männer haben statistisch gesehen heute bereits so viel Pension bekommen, wie Frauen erst in einem ganzen Jahr. Ein Problem ist, dass Frauen nach wie vor den Großteil der Kinderbetreuung übernehmen. Dabei werden aber nur maximal 4 Jahre pro Kind für die Pension angerechnet. Die Arbeiterkammer fordert daher, die Anrechnung der Kinderbetreuungszeit von 4 auf 8 Jahre zu erhöhen. Der Iran hat den USA jetzt gesagt, was passieren muss, damit die Straße von Hormuz wieder geöffnet wird. Die Vereinigten Staaten dürften die Islamische Republik nie wieder bedrohen, heißt es in einer von iranischen Staatsmedien veröffentlichten Erklärung des Nationalen Sicherheitsrats. Zudem müssen sie den Krieg in der Region endgültig beenden. Dass die USA diese Forderungen erfüllen werden, scheint aber eher unwahrscheinlich. Der ARBÖ fordert, dass es gut sichtbare Preisanzeigen auch bei E-Ladestationen geben soll, ähnlich wie bei normalen Tankstellen. Autofahrer sollen so schon von Weitem erkennen können, was eine Kilowattstunde Strom kostet, inklusive möglicher Zusatzgebühren. Denn derzeit sind die Preise oft nur über Apps oder direkt an der Ladesäule zu finden. Vorbild für diese Regelung könnte die neue E-Ladestation der Burgenland Energie in Mattersburg sein, die vor wenigen Wochen eröffnet wurde.
4: Ingo Rotter begrüßt Sie zum heutigen Frühschoppen am 9. August. Naja, ich starte jetzt mit den Goldriedern. Da wird nämlich schneidig aufgespielt. Und ich darf Ihnen verraten, in dieser Stunde haben wir auch einiges zu erfahren über das große Brixentaler Fest im Brixen im Tale. So, auf geht's, die Goldrieder.

Hallo liebe Freunde, das war wieder unverkennbar das Original Tiroler Echo. Und wir sagen auch mit einem bayerischen Servus, und zwar mit der Gruppe Riedberg, der Servus Bayerische.

Die Lechnerburen waren das. Genießt die Stunden bei Volksmusik. Ich hoffe, Sie genießen es auch ein bisschen. Und wir hören jetzt das Zellberg-Duo und die Doris. Die waren in vergangenen Zeiten sehr, sehr erfolgreich. Und sie kommen am kommenden Sonntag zu mir. Da dürfen wir sie ein bisschen vorstellen. Und heute hören wir sie mit Heimatklängen von den Bergen.

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in diesem Sommer. Ja, das war wieder mal Marco Spiegel. Und jetzt geht's schon langsam in Richtung Gran Canaria. Der Tiroler Stadel, der veranstaltet ja alle Jahre in Brixen, im Brixental, ein großes Fest. Darüber werden wir uns gleich informieren, aber vorher gibt's das Heimatland-Quintett mit dem passenden Titel Schön ist, wenn's schön ist.

0: Das war das Heimatland-Quintett. Schön ist, wenn's schön ist. Und alle, die ihn kennen, die wissen, wer jetzt bei mir ist. Schön ist, wenn's schön ist. Das ist der Gerhard Pfitscher vom Tiroler Stadl in Gran Canaria. Und ich sag Servus.
1: Servus, Ingo. Servus, liebe Hörer. Wunderbar. Dankeschön, dass du mich eingeladen hast für einen netten Sonntag zum Frischoppen.
0: Ja, schön ist, wenn es schön ist. Das ist eigentlich so ein Spruch, der hält sich jetzt, glaube ich, schon viele, viele Jahre.
1: Ingo, der Spruch, Wahnsinn, wenn wir alt werden, gell? 41 Jahre ist der Spruch jetzt, oder vor 41 Jahren ist der Spruch entstanden auf Gran Canaria. Heimatland-Quintett hat das gehört auf einer unserer Kreuzfahrten und dann haben sie mir ein wunderschönes Lied daraus gemacht. Danke noch einmal, lieber Tobi.
0: Ja, das haben wir jetzt gehört. Schön ist, wenn es schön ist. Und ja, das große Fest vom Brixental gibt es ja auch alle Jahre wieder. Du machst ja Kreuzfahrten und verschiedene Aktivitäten mit deinem Tiroler Stadl in Gran Canaria. Und jetzt geht's morgen los. Da geht's dann mit dem Brixentaler Fest in Brixen im Tale los.
1: Jawohl, lieber Ingo, genau. Morgen geht's los. Am Montag machen wir schon mal ein paar Ausflüge bis Mittwoch und ab Donnerstag treffen wir uns dann alle in Brixen im Tale auf dem Dorfplatz.
0: Ja, und da werden wir dann plaudern, wer noch dabei ist. Auf jeden Fall mit dabei ist auch der Björn Fuchs aus Fixl, so heißt er. Und der sorgt immer für tolle Stimmung, hat viele Witze und spielt mit seiner Zither auch mit. Und da hören wir ihn jetzt. Mit Musik geht alles besser.

Musik geht alles besser. Ja, und viel Musik gibt's ja jetzt im Brixental, mit dabei auch Mario und Christoph mit ihrem aktuellen Titel Dann kam Paula.

0: Das war Mario und Christoph und der Gerhard Pfitscher ist wieder bei mir da vom Tiroler Stadl Gran Canaria und wir haben schon gehört, es gibt die kommende Woche das große Brixentaler Fest. Ja, und da sind mit dabei Mario und Christoph, das haben wir schon gehört. Wann sind denn die auf der Bühne?
1: Mario und Christoph werden wir am Samstag, dem 15. August in Brixen am Dorfplatz erleben.
0: Ja, und dann gibt's auch noch ganz toll Sigrid und Marina.
1: Sigrid und Marina werden auch den Abend gestalten und da lassen wir uns mal richtig schön wieder verwöhnen von den zwei charmanten Mädels.
0: Wann sind denn Sigrid und Marina auf der Bühne?
1: Sigrid und Marina sind am Samstagabend.
0: Ja, und ich würde sagen, die hören wir uns jetzt gleich an. Sigrid und Marina mit Blumen aus den Bergen.

Blumen aus den Bergen, das waren sie, Sigrid und Marina, und beim großen Brixenthaler Fest mit dabei auch, und täglich wird er da einen singen, das ist der Helmut Hustler. Heute wird er gleich einmal abheben.

0: Helmut Hustler war das mit seinem Hit Abheben. Naja, und da sind einige Hitlieferanten mit dabei beim Brixentaler Fest die kommende Woche in Brixen im Tal. Und der Gerhard Fitscher vom Tiroler Stadl in Gran Canaria ist nach wie vor bei mir. Und der Marc Pircher, der ist ja auch diese Woche.
1: Marc Pircher ist auch diese Woche am Freitag. Vorher wird er einen tollen Einmarsch machen, die Musikkapelle Brixen im Tale. Die werden uns dann für eine Stunde verwöhnen mit ihren tollen musikalischen Stücken. Und dann kommt Marc Pircher.
0: Also da kann man sich freuen. Wir hören ihn jetzt gleich. Marc Pircher und seine Lady Unbekannt.

0: Das war Marc Pecher und seine Lady Unbekannt. Der Gerhard Pfitsche ist noch bei mir vom Tiroler Stadl Gran Canaria. Und da sind ja viele, die immer drüben sind. Der Marc Pecher ist ja auch alle Jahre drüben. Auch der Alex Reichinger, den werden wir jetzt gleich hören. Das gibt ein riesiges Programm. Du hast schon erzählt, es gibt Ausflüge und jeden Abend Musik. Und am Sonntag dann noch ein großer Frühschoppen. Und wir hören jetzt dann noch den Alex Reichinger. Und in der kommenden Stunde verrate ich Ihnen, es gibt noch eine Überraschungsgruppe. Jetzt aber den Alex Reichinger, Wärst du ein Lied? Und ich sage Gerhard, danke und wünsche vor allem gutes Wetter und ein tolles Fest.
1: Ja, danke, lieber Ingo, ganz toll. Wir freuen uns jetzt auf die kommende Woche. Und ab Montag geht's ja los. Wir machen da die netten Ausflüge. Wir fahren von Kitzbühel bis nach Elmau ins kleine Wirtshaus. Wir werden den Stanglwirt besuchen. Wir werden nach Maria Alm fahren. Wir haben da eine tolle Wirtin, die Karin, die wird uns mit einem Kaiserschmarrn begrüßen. Wir fahren dann zum Alex Reichinger am Mittwoch und da machen wir eine tolle Grillparty am Nachmittag. Und mit dabei ist die ganze Woche der Helmut Hussler, ist ja schon sehr bekannt und ein lieber Freund von uns. Und da möchte ich natürlich tolle Grüße schicken in die Steiermark und ganz speziell seinen tollen Fanclub, den, was er mit nach Brixen bringt. Also alles Liebe, alles Gute und wir freuen uns auf die kommende Woche. Und Dankeschön fürs Zuhören.
0: Und ich sage auch Dankeschön und wir hören uns jetzt den Alex Reichinger an. Wärst du ein Lied?

Alex Reichinger war das. Wärst du ein Lied, der Sommerhitkönig von 2018. Ja, der wird auch dabei sein. Und die Stadl-Musikanten, die sind natürlich auch immer wieder mit dabei. Ja, und in der nächsten Stunde, wie versprochen, da gibt's unseren nächsten Gast, der also überraschend dazu kommt. Jetzt allerdings die Höttinger Burm mit ihrer Stammtisch-Polka.

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1: Und somit ist die erste Stunde schon wieder fast um. Ich freue mich aber, wenn Sie nach 12 Uhr wieder mit dabei sind bei unserem Radio VM1 Frühschoppen.

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1: Mit Christina Adler. Bei Temperaturen von bis zu 34 Grad werden sich heute wieder viele Österreicherinnen und Österreicher in den Freibädern und an den Badeseen abkühlen. Damit haben Diebe wieder leichtes Spiel, denn auf ihre Wertsachen passen viele so gut wie gar nicht auf, bestätigt Alexander Wolfstando vom Kuratorium für Verkehrssicherheit.
2: Wir haben herausgefunden, dass bei 33% der Badeplätze unbeaufsichtigte Gegenstände herumgelegen sind. Tablets, Bargeld, Handys, aber auch Schmuck.
1: Das Beste ist, so wenig Wertsachen wie möglich mit ins Freibad zu nehmen, denn was nicht da ist, kann auch nicht gestohlen werden. Die Regierung muss auch in der Bildung sparen und daher bekommen Schülerinnen und Schüler ab dem Schuljahr 2027/28 erst in der zweiten Klasse Mittelschule und AHS-Unterstufe Laptops oder Tablets. Der neue Vorsitzende der AHS-Lehrergewerkschaft Georg Stockinger findet das gut. Er ist der Meinung, Kinder müssten erst den Umgang mit solchen Geräten lernen, bevor sie ein eigenes bekommen. Und er findet es besser, die Laptops an die Schule auszugeben, statt an einzelne Schülerinnen und Schüler. Deutschland exportiert mittlerweile mehr Waren nach Österreich als nach China. Im ersten Halbjahr sind die deutschen Exporte nach China um mehr als 12% geschrumpft. Das liegt unter anderem daran, dass China immer mehr selbst produziert und weniger deutsche Produkte braucht. Insgesamt sind die deutschen Exporte heuer aber trotzdem um knapp 4% gestiegen. Für Schwammerlsucher fällt die diesjährige Beute eher schlecht aus. Wegen der anhaltenden Hitze und Trockenheit ist der Boden teilweise bis zu 80 cm tief ausgetrocknet, vor allem in den tiefer liegenden Regionen. Damit Pilze wachsen können, bräuchte es jetzt längere Regenphasen, heißt es von Experten. Hoffnung gibt es aber für den Herbst, dann könnte die Pilzsaison noch einmal richtig durchstarten.
3: Und da bin ich wieder, Ingo Rotter, begrüßt Sie zur zweiten Stunde unseres heutigen Frühschoppens. Und da starte ich mit den Granitstürmern aus Oberösterreich. Aurig, steile Musi.

Ein Kirchtag und der Musi, das waren sie, die jungen Wernberger aus Kärnten. Und jetzt darf ich's verraten, wer noch dabei ist kommende Woche, und zwar beim Brixentaler Fest in Brixen im Tale. Es sind die, na, die Kaiser. Jetzt haben wir es verraten. Die Kaiser sind dabei und die spielen am Donnerstag in Brixen im Tale. Und wir hoffen natürlich auch auf schönes, gutes Wetter. Und die Kaiser meinen, lasst die Sonne wieder scheinen.

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1: Jawohl, Sommer braucht viel Sonne, das war ein Oberkrainer Power. Und wir bleiben in Oberkrain, Igor und seine Oberkrainer meinen nämlich jetzt, sanft weht der Sommerwind.

0: Ein heißer Sommerflirt, Patrick Steindl war das. Mit diesem Titel ist er auch im Finale am 30. August bei Immer wieder Sonntags. Und da drücken wir natürlich ganz fest die Daumen. Fredi Pfister Band gibt's jetzt auch noch. Der Sommer, die Sonne und du.
1: Der

Udo Alexander war das. Lass uns das Glück der Liebe wagen. Bleiben wir ein bisschen beim Thema Liebe mit Kreiner Swing. Da heißt es nämlich, schenk mir die Liebe.

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Es ziehen zwei Freunde Hand in Hand, das waren sie wieder mal, die Zirbenwaldburm, und aus dem Zillertal kommen Z pur. Und die meinen, durch den Sommer geht's mit Volksmusik.

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1: Mit Christina Adler. Bei Temperaturen von bis zu 34 Grad werden sich auch heute wieder viele Österreicherinnen und Österreicher in den Freibädern und an den Badeseen abkühlen. Neben dem Badespaß sollte man aber auch immer seine Wertsachen im Blick haben. Alexander Wolf-Stando vom Kuratorium für Verkehrssicherheit.
2: Es gibt natürlich kreative Lösungen für Verstecke wie hohle Bürsten, hohle Sonnentuben oder auch Trinkflaschen. Aber davon raten wir auch eher ab, weil diese Tricks natürlich den Dieben bekannt sind.
1: Das Beste ist, so wenig Wertsachen wie möglich ins Freibad mitzunehmen, denn was nicht da ist, kann auch nicht gestohlen werden. Seit Jahresbeginn hat der Entminungsdienst des Bundesheeres mehr als 12 Tonnen Kriegsmaterial in ganz Österreich sichergestellt. Besonders oft mussten die Spezialisten in Niederösterreich ausrücken, gefolgt von Oberösterreich und der Steiermark. Auch der niedrige Wasserstand infolge der Hitze und Trockenheit sorgt dafür, dass in einigen Gewässern wie etwa der Donau Kriegsrelikte sichtbar werden, die sonst unter Wasser liegen. Wer alte Munition findet, sollte sie auf keinen Fall bewegen. Abstand halten und die Polizei rufen. Bei der steirischen Polizei wird gerade in eigenen Reihen ermittelt. Ein Personalvertreter der Polizei soll bei einer Feier des Grenzpostens in Spielfeld zwei Kolleginnen verbal sexuell belästigt haben. Einer Beamtin hätte er auf die Brust gegriffen. Der Mann ist als Personalvertreter dienstfrei gestellt worden. Der Fall wird nun intern überprüft. Ein anonymes Schreiben hat die Sache ins Rollen gebracht. Mit Pünktlichkeit kann sich die Deutsche Bahn nicht brüsten. Das sollen nun auch die Manager zu spüren bekommen, zumindest finanziell. Deutschlands Verkehrsminister Bilger will die Boni kürzen, wenn sich daran nichts ändert. Das schreibt die Bild-Zeitung. Auf der frisch sanierten Bahnstrecke zwischen Hamburg und Berlin war zuletzt nur jeder vierte Zug pünktlich.
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Die jungen Waltensteiner waren das jetzt hier bei uns auf Radio VM1 und ja, schön, dass Sie mit dabei sind. Ich melde mich nämlich hier vor Ort, nämlich direkt vom Wörthersee. Aus Klagenfurt. Und ich kann Ihnen sagen, ab 15 Uhr steigt bei uns auf Radio VM1 die große Schlagerschifffahrt. Und ich freue mich, wenn Sie alle mit dabei sind. Wir sind hier live aus Kärnten.

Einen schönen Sonntag früh Nachmittag, da ist der Kalle Lenz. Ich bin schon wieder beim Vorbereiten für die Abendsendung Musi und allerhand aus unserem Heimatland. Und da gibt's wieder was Neues, heute aus Kärnten. Die Wenz Bastmusi darf ich vorstellen, eine sechsköpfige Partie, eine Klarinettenmusi und zum Einherrn gibt's gleich einmal ein Stickel, den Nockstubenbayerischen. Ja, einen schönen Nachmittag, viel Spaß dabei mit Radio VM1 und um 18 Uhr gehen wir's an, freu mich schon. We'll be right back.

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1: Ja, und ich bin heute zu finden am Wörthersee. Ganz genau stehe ich jetzt gerade kurz vor dem Strandbad in Klagenfurt. Und ich darf Ihnen sagen, liebe Hörerinnen und Hörer von Radio VM1, es wird ein spannender, unterhaltsamer und richtig schöner Sonntagnachmittag. Ab 15 Uhr darf ich für Sie hier vom wunderschönen Wörthersee ja eine Sendung, eine ganz besondere Sendung mit begleiten, nämlich die Schlagerfahrt, die große Schlagerfahrt am Wörthersee mit vielen Stars wie Helmut Husler, die Kaiser, Simone, Alessa, Salvatore, Rosario und natürlich unserem Moderator Daniel Düsenflitz, der wird auch mit dabei sein. Also schalten Sie ein ab 15 Uhr bis 18 Uhr. Ich freue mich schon, Wolfgang Moser wird für Sie auf Radio VM1 dabei sein.

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1: Mit Christina Adler. Die Waldbrände in Norditalien breiten sich weiter aus. Betroffen ist vor allem die Region Friaul-Julisch-Venetien, also direkt an der Grenze zu Kärnten. Löschflugzeuge und Drohnen sind dort im Einsatz, um die Flammen unter Kontrolle zu bringen. Zum Teil mussten sogar einzelne Straßen- und Autobahnabschnitte gesperrt werden. Auch in der Region um Triest kommt es immer wieder zu Bränden. Die Löscharbeiten sind dort besonders schwierig, weil im betroffenen Gebiet auch Kriegsrelikte wie Bomben oder Granaten vermutet werden. Und am Gardasee mussten etwa 200 Menschen, darunter auch Urlauber, wegen der Brände evakuiert werden. In Deutschland sorgt das extreme Niedrigwasser der Flüsse für Probleme beim Schiffsverkehr. Viele Frachtschiffe können wegen der niedrigen Pegel deutlich weniger Gewicht laden. Deshalb sollen wichtige Güter nun verstärkt über die Straßen transportiert werden. In mehreren Bundesländern ist dafür sogar das Sonntags- und Feiertagsfahrverbot für Lkw vorübergehend gelockert worden. Umweltschutzverbände kritisieren das und fordern langfristige Lösungen, etwa eine bessere Bahninfrastruktur und mehr Investitionen in den Klimaschutz. Am Freitag soll ein 72 Jahre alter Mann in Wien einen 4-jährigen Bub in seine Wohnung im Bezirk Rudolfsheim 5 Haus verschleppt haben. Der Mann wurde unter anderem wegen des Verdachts des sexuellen Missbrauchs angezeigt und in einer Justizanstalt eingeliefert. Er verweigert aber jede Aussage. Der Bub soll in den kommenden Tagen befragt werden. Er hat bisher nur gemeint, dass der Mann ihn gegen seinen Willen in dessen Wohnung gebracht hat. Der ARBÖ fordert, dass es gut sichtbare Preisanzeigen auch bei E-Ladestationen geben soll, ähnlich wie bei normalen Tankstellen. Autofahrer sollen so schon von Weitem erkennen können, was eine Kilowattstunde Strom kostet, inklusive möglicher Zusatzgebühren. Denn derzeit sind die Preise oft nur über Apps oder direkt an der Ladesäule zu finden. Vorbild für diese Regelung könnte die neue E-Ladestation der Burgenland Energie in Mattersburg sein, die vor wenigen Wochen eröffnet wurde.
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1: Wir haben jetzt genau 14.30 Uhr, eine halbe Stunde haben wir noch und bei mir ist jetzt der Dani Düsenfließ und der Helmut Husler. Und warum wir heute da zusammenstehen, das hat einen ganz besonderen Grund. Heute gibt es eine wunderschöne Schlagerschifffahrt am Wörthersee. Servus Helmut.
2: Servus. Danke, dass ihr hier seid. Wir freuen uns.
1: Und auch unser lieber Dani, der ist auch da. Dani, du kommst, glaube ich, gerade vom Urlaub. Ich habe dich verfolgt.
3: Ja, fast. Ich bin am Donnerstagmittag wieder gelandet. Inzwischen war ich am Donnerstag in Gamlitz, am Freitag in Dilmitsch, gestern in Niederösterreich und jetzt direkt da angekommen am Wörthersee. Aber du hast recht, irgendwie haben wir da Urlaubsfeeling. Und trotzdem dürfen wir, ich muss es ja doppelt und dreifach betonen, wir dürfen heute da unserer Arbeit nachgehen. Es ist ausverkauft. Wir haben eine Schlagerfahrt veranstaltet vom Helmut und seiner lieben Frau. Wir haben wundervolle Künstler da mit dabei. Schau mal her, wir haben 30 Grad. Ihr müsst das bestätigen, Helmut, schau. Ich habe Gänsehaut am Wörthersee.
1: Ja, ich glaube, den Helmut geht's gleich, oder? Helmut, wie schaut dein Puls aus heute?
2: Schön langsam fangen sie es wieder zu beruhigen an, weil jetzt wissen wir, es ist bereits alles in trockenen Tüchern, wenn man das so sagen darf. Die Vorbereitungen sind fast abgeschlossen, ein paar Kleinigkeiten noch und dann kann es losgehen. Eine Traumreise rund um den Wörthersee, was kann es Schöneres geben?
1: Wunderschönes Wetter, Kaiserwetter hier am Wörthersee. Das Schiff hat schon den Motor angeworfen, weil du vorhin gesagt hast, trockene Tücher, trockenes Hemd brauchen wir noch, gell?
2: Das ist noch, gehört zu den letzten Vorbereitungen, ich muss mich jetzt noch umziehen, aber ja, sonst passt soweit und wir sind sehr zufrieden.
1: Dani, starten wir los.
3: Ja, wir können losstarten. Also VM1 ist super positioniert. Ich glaube, so einen schönen Arbeitsplatz hast du noch nie gehabt in deinem Leben. Ich bin fast ein bisschen neidisch, aber ich bin ein bisschen Oberdeck und ja, wir sind auch bereit. Boarding folgt jetzt noch. Also die vielen Fans, schaut ihr das an da draußen, die warten alle, dass sie da rauf dürfen. Es ist ja so eine Art Pilotprojekt gewesen vom Helmut und wir waren natürlich alle vollends begeistert von dieser Idee. Aber man weiß natürlich nicht, mitten in der Urlaubssaison, wie findet sowas Anklang? Wir sind beim ersten Mal restlos ausverkauft, also jetzt können wir eigentlich schon beginnen zu genießen.
1: Was wir auch erwähnen sollten für unsere Hörerinnen und Hörer, es ist ganz wichtig, dass wir nicht nur akustisch hier aktiv sind, sondern diese Veranstaltung wird auch im TV übertragen. Und das macht ja richtig Spaß, oder Dani?
3: Ja, wie gesagt, wir arbeiten alle gut zusammen. Das ist mir persönlich und dem Helmut da super, super wichtig. Und wir haben heute da die beste Übertragung seitens VM1. Und die besten und schönsten Highlights, die kann man dann bei uns auf Stimmungsgarten.tv sehen. Miteinander geht's oft viel, viel leichter.
1: Und da freuen wir uns sehr, dass der Helmut mit seiner Roswitha das uns allen zugutekommen lässt.
2: Ja, das ist richtig. Wobei ich auch schon hervorstreichen möchte, vieles im Hintergrund stammt von den grauen Zellen meiner Frau. Das heißt, die ist so sehr, sehr engagiert, mit sehr viel Herzblut dabei. Das ist mir wichtig zu erwähnen, weil alleine kannst du sowas nicht auf die Beine stellen.
1: Und viel, viel mehr Information, Musik und alles Schöne vom Wörthersee hören wir dann ab 15 Uhr hier auf Radio VM1. Danke, Jungs, alles Gute.
3: Danke, schönen Nachmittag.
2: Danke.

0: Ja, Sie haben schon recht, die Edelseher. In der Steiermark ist es schön, aber ich muss da jetzt ein bisschen was drauflegen. Auch in Kärnten ist es wunderschön. Und heute sind wir in Kärnten. Warum ich jetzt schon bei Ihnen bin zu Hause, meine lieben Hörerinnen und Hörer, das hat einen ganz besonderen Grund. Denn ab 15 Uhr legt das Schiff hier ab und dann muss der Herr an meiner Seite ans Ruder, oder? Wie sagt man das, Herr Kapitän? Der Gabriel, der Kapitän ist bei mir.
1: Ja, hallo. Ja, es geht darum, das Steuer ist das Ganze, ganz normal, am Steuerrad.
0: Am Steuerrad dreht der Gabriel und wird uns um den Wörthersee kutschieren, oder?
1: Ganz genau so ist es. Wir werden heute eine vierstündige Rundfahrt hier machen, und zwar von der Ostbucht vom Schloss Loreto bis hin nach Velden, zum schönen, bekannten Schloss am Wörthersee in Velden.
0: Und das bei traumhaftem, wunderschönem Wetter. Wie macht ihr das? Habt ihr da irgendwie einen Draht nach oben?
1: Ja, mit ein bisschen Aufessen geht das meistens immer, wie man schon zu den Kindern gesagt hat, aber zwischendurch braucht man einfach ein bisschen Glück.
0: So, lieber Herr Kapitän, wenn Sie da jetzt rausschauen auf dem See oder wenn wir dorthin schauen in diese Richtung, es schaut eigentlich, ja, wie sagt man da, glatt aus und die Fahrt kann eigentlich beginnen, oder?
1: Ganz genau so ist es. Wir haben perfekte, ideale Bedingungen, kein Wind, gar nichts, keine Wellen, also es wird eine super ruhige Fahrt.
0: Mit wie vielen PS sind wir da unterwegs?
1: Wir sind auf dem Schiff mit 270 PS unterwegs, eine Maschine.
0: Eine Maschine. Und wie viel Fassungsvermögen hat das? Also wie viele Menschen können Sie da transportieren?
1: Zugelassen sind wir für bis zu 300 Personen.
0: Und heute haben Sie Personen mit dabei. Da wird es ein bisschen laut, oder? Heute gibt es ja einen richtigen Schlagerboom.
1: Genau so ist es. Ja, da wird es ein bisschen laut, ein bisschen eng. Hoffentlich eine tolle Stimmung und da freue ich mich schon drauf.
0: Kann es passieren, wenn hier getanzt wird, dass wir schaukeln?
1: Das auf jeden Fall. Ich meine, auf dem Schiff haben wir Stabilisatoren links und rechts, aber je nachdem, wie heftig die Musik wird, wie heftig die Leute tanzen, kann das schon merkbar werden, ja.
0: Lieber Herr Gabriel, da unser Kapitän hier auf dem Schiff am Wörthersee, ich wünsche Ihnen eine gute Fahrt. Ich glaube, man sagt Schiff ahoi.
1: Schiff ahoi, genau. Und Ihnen immer eine Handbreit Wasser unterm Kiel.
0: Das wünsche ich Ihnen und einen schönen Nachmittag. Dankeschön.
1: Dankeschön.
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3: Erinnern Sie sich noch vielleicht an die Sendung Was gibt es Neues mit Heinz Konrads? Mhm. Da ist der Kalli Lenz. Ich habe heute wieder Neues in meiner Abendsendung Musi und allerhand aus unserem Heimatland. Eine CD, eine Volksmusik-CD aus Kärnten. Und wenn ich sage, ich spiele jetzt ein Stickel, das heißt für die Klarinettenmusi, ja, dann weiß man schon, um welche Partie es sich handelt. Um eine Klarinettenmusi, die Wenn's passt Musi. So circa 2 Jahre, glaube ich, gibt's das. Die CD ist nagelneu. Und natürlich gibt's wieder vieles, vieles rund um die Volkskultur. 2 Stunden lang um 18 Uhr gehen wir's an. Und jetzt gibt's die Polka für die Klarinettenmusi. Bis später, schönen Nachmittag und gute Unterhaltung mit VM1.

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1: Mit Christina Adler. Der heutige Equal Pension Day soll darauf aufmerksam machen, wie groß der Unterschied bei den Pensionen zwischen Männern und Frauen ist. Denn Männer haben statistisch gesehen heute bereits so viel Pension bekommen, wie Frauen erst in einem ganzen Jahr. Woran das liegt, erklärt AK-Präsidentin Renate Anderl.
2: Sie verdienen im Arbeitsleben weniger, sie übernehmen deutlich die unbezahlte Arbeit und vor allem die Sorgearbeit. Sie arbeiten viel häufiger in Teilzeit und nicht immer freiwillig und sie haben öfters unterbrochene Erwerbsverläufe.
1: Die Arbeiterkammer fordert daher mehr Kinderbetreuungsplätze und Pflegeeinrichtungen sowie mehr Lohntransparenz. Außerdem ein Bonus-Malus-System für Betriebe, um mehr Frauen über 60 einzustellen. In Wien hat die Polizei einen 16-Jährigen, der mit einem E-Scooter flüchten wollte, mit einem Warnschuss gestoppt. Zuvor hat der Jugendliche ein 8-jähriges Mädchen auf einem Gehweg in Brigittenau angefahren und leicht verletzt. Als er fliehen wollte, hat die Polizei einen Warnschuss in den Donaukanal abgefeuert. Daraufhin ist der Jugendliche stehen geblieben. Die Waldbrände in Norditalien breiten sich weiter aus. Betroffen ist vor allem die Region Friaul-Julisch-Venetien, also direkt an der Grenze zu Kärnten. Löschflugzeuge und Drohnen sind dort im Einsatz, um die Flammen unter Kontrolle zu bringen. Zum Teil mussten sogar einzelne Straßen- und Autobahnabschnitte gesperrt werden. Auch in der Region um Triest kommt es immer wieder zu Bränden. Die Löscharbeiten sind dort besonders schwierig, weil im betroffenen Gebiet auch Kriegsrelikte wie Bomben oder Granaten vermutet werden. Und am Gardasee mussten etwa 200 Menschen, darunter auch Urlauber, wegen der Brände evakuiert werden. Deutschland exportiert mittlerweile mehr Waren nach Österreich als nach China. Im ersten Halbjahr sind die deutschen Exporte nach China um mehr als 12% geschrumpft. Das liegt unter anderem daran, dass China immer mehr selbst produziert und weniger deutsche Produkte braucht. Insgesamt sind die deutschen Exporte heuer aber trotzdem um knapp 4% gestiegen.
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4: Einen wunderschönen Sonntagnachmittag darf ich Ihnen wünschen. Was kann ich Ihnen sagen? Sonniges Kaiserwetter hier am Wörthersee. Wir sind in Klagenfurt. Wir sind gerade auf dem Schlagerdampfer, der heute hier in Kürze ablegen wird. Da sind schon am Steg, sind schon die Leute und die winken mir schon zu. Wir sind hier live auf Sendung und alle warten auf das große Schlager-Event hier am Nachmittag am Wörthersee. Ich hoffe, Sie bleiben auch mit dabei. 3 Stunden werden wir von hier berichten mit Interviews, mit vielen, vielen Emotionen und natürlich mit viel Musik. Wir starten diesen Nachmittag mit den Leisern, mit den Lausern, bis die aufgeht und da können wir sagen, hier scheint die wunderschönste Sonne. Ja, schönen Sonntagnachmittag.

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1: Ja, und der heutige Sonntagnachmittag ist ein ganz besonderer. VM1 darf mitfahren auf einer wunderbaren Schlagerfahrt. Und wir dürfen das heute live per Radio unseren Hörerinnen und Hörern übersenden. Aber dieser Nachmittag, der wird auch aufgezeichnet. Und bei mir habe ich jetzt die Geschäftsführerin von Stimmungsgarten TV, Eva Maria Rasinger. Servus, Eva Maria.
2: Hallo, Wolfgang.
1: Schön, dass wir mit dabei sein dürfen heute an diesem Nachmittag. Zuerst einmal eine Wetterfrage. Eva Maria, wie habt ihr das geschafft? Wie kann man so ein Drehbuch schreiben, bitte?
2: Wenn Tiroler am Wörthersee dann nur mal zusammenkommen, dann kann es ja eigentlich schön sein.
1: Und mit viel Musik, oder?
2: Genau. Traumhaftes Wetter, werden richtig gute Musik haben und dann kann es Wetterlei passen.
1: So, in Kürze wird dieses Schiff hier ablegen und dann werden wir die Gäste, die da drüben schon warten, werden wir an Bord bringen und dann werden wir eine wunderschöne Fahrt hier erleben. Erzähl unseren Hörerinnen und Hörern, wie wird das von euch aufgenommen, wie wird das von euch dann transportiert?
2: Genau, also wir von Stimmungsgarten TV haben ein Kamerateam mit an Bord, die alles mitfilmen, die gute Stimmung einsammeln und dann euch auch das Ganze per Video im Fernsehen ausstrahlen können.
1: Ja, sehr schön, das freut uns sehr. Und dann können wir auch diese tollen... jetzt fahren wir los. Merkst du das? Jetzt sind wir weg.
2: Ja.
1: Es geht los, ja. Und dann können Sie alle zu Hause das miterleben, was wir jetzt hier live erleben. Liebe Eva Maria, ich hoffe, wir hören uns noch heute Nachmittag. Ich wünsche dir schon eine schöne Fahrt und alles Gute.
2: Danke, ebenfalls eine gute Fahrt.
1: Schiff ahoi, sagt man hier, oder?
2: Ja.

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1: Einen wunderschönen Sonntagnachmittag. Radio VM1 ist heute hier mit auf der Schlagerfahrt. Wer bist du?
2: Ich bin die Dani.
1: Wo kommst du denn her?
2: Graz.
1: Aus Graz. Heute mit auf der Schlagerfahrt.
2: Ja, sicherlich.
1: Und wegen wem bist du da? Wer freut dich ganz besonders heute?
2: Helmut Husler.
1: Natürlich. Und auch bei dir?
3: Helmut Husler.
1: Ich wünsche euch eine schöne Fahrt heute.
3: Dankeschön.
4: Danke.

0: alle drei.
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0: Wir sind schon unterwegs und das Schiff, unser Schlagerschiff, das füllt sich schön langsam. Drei hübsche Damen habe ich bei mir. Habt ihr kein Sonnenöl vergessen? Ne?
2: Nein, haben wir uns wohl fest eingeschmiert.
0: Wie heißt ihr? Wo kommst du her?
2: Ich bin die Celine und ich komme aus St. Veit.
0: An der Glan. Und du bist der?
3: Ich bin die Sarah und komme aus Althofen.
0: Althofen, Treibach Althofen, oder?
2: Genau. Ich bin die Laura aus St. Veit.
0: Warum fahrt ihr da heute mit? Welcher Künstler interessiert euch heute?
3: Ja, wir sind eigentlich alle drei sehr schlagerbegeistert. Und jetzt haben wir uns gedacht, wir nutzen den schönen Tag und machen einen schönen Sonntagsausflug.
0: Und wenn Engel reisen, dann kommt natürlich das Wetter mit, oder?
2: Ja, natürlich.
0: Also, ich wünsche euch eine wunderschöne Fahrt. Viel Spaß bei der Schlagerschifffahrt heute im Wörthersee. Alles Liebe.
2: Danke.
3: Dankeschön.
2: Danke.
3: Danke.
2: Danke. Ja.

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1: Wir sind hier unterwegs am Wörthersee mit der Schlagerschifffahrt zum ersten Mal. Das ist eine Premiere und bei mir habe ich einen ganz besonderen Mann. Servus, ich bin der Wolfgang. Wer bist du?
2: Eine schöne, ich bin der Dieter, cool Madita, Fotograf auch für die kleine Zeitung. Bin das ganze Jahr unterwegs, natürlich auch sehr oft in Athen und habe die Möglichkeit genutzt, heute bei der Schlagerparade am Schiff dabei zu sein und im Anschluss natürlich in Athen in Krummendorf bei bester Stimmung und Laune.
1: Also wenn ich das so jetzt aufnehme, wer du bist, dann sage ich so, du bist der Klagenfurter Paparazzi.
2: Ja, kann man so sagen, Klagenfurter.
1: Also du kennst dich aus in der Szene, du weißt, was so gespielt wird und was hältst du von dieser heutigen Veranstaltung?
2: Eine tolle Idee. Bei grandiosem Wetter, bei Kaiserwetter, die ja auch als Band heute mit dabei sind. Also, was willst du mehr?
1: So, und jetzt darf ich dir heute einen Wunsch erfüllen, oder?
2: Bitte ein Lied von Helmut Huslar.
1: Und du hast es vorher schon so richtig nett gesagt. Helmut hat ein Lied, das heißt Abheben.
2: Wir heben ab.
3: Nein, wir legen ab.
2: Wir legen ab und heben ab.
1: So ist es. Schiff Ahoi.
2: Schiff Ahoi, Dankeschön.

0: und ich habe einen lieben Freund. Servus, Christi, wie geht's dir denn heute?
1: Es geht mir sehr gut und wir fahren heute mit dem Schiff auf dem Wörthersee. Was gibt Schöneres? Die Sonne lacht und ich hätte gerne einen Musikwunsch. Und zwar mit dem Marc Bircher und mit dem Daniel Düsen, Amore Mio.
0: Den haben wir heute da. Ich meine, den Daniel, den haben wir da, gell?
1: Bitte?
0: Den Dani, den haben wir ja heute da, der ja, macht die Moderation.
1: Es freut uns, dass es eine gute Besetzung ist und wir hoffen, dass alle Leute zufrieden sind und viel Spaß haben.
0: Das wünsche ich dir auch. Jetzt kommt dein Titel, Amore Mio, Daniel Düsenflitz mit dem Marc Bircher.

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1: Vers und Reim klingen fein. Liebe Grüße zu dir, lieber Wolfgang. Du bist unterwegs bei der Schlagerschifffahrt am Wörthersee. Und ich habe mir gedacht, ich schicke euch zum Wörthersee ein passendes Gedicht. Ich hoffe, dass euch die Gösen dort nicht zu viel angängern. Ich habe den Gelselein-Reim für euch mit. Es war einmal ein Gelselein, das hockte auf einem Menschelein. Klein Gelselein stoch hinein in die Haut vom Menschelein. Gelselein trank ganz fein das Blut vom Menschelein. Menschelein tat ganz laut schreien, au, du böses Gelselein. Schnell flog klein Gelselein weg von dem Menschelein. Menschelein war sehr gemein, machte Klatsch auf Gelselein. Ein roter Fleck ganz allein blieb zurück vom Gelselein. Viel Spaß noch bei der Schifferlfahrt und liebe Grüße von der Gedichte-Lisa. Baba!

0: Wow, wir sind auf hoher See. Hier am Wörthersee, Radio VM1 darf heute diese tolle Schlagerveranstaltung mitbegleiten. DJ Tom, den habe ich bei mir. Tom, servus. Du bist ja viel unterwegs. Was hast du in den letzten Wochen gemacht?
1: Ja, was jetzt ist die Zeit der Hochzeiten zum Spielen. Am Freitag war eine coole Veranstaltung am Ankerpunkt, die Schlagerparty in Weiß. Auch mit Helmut Hussler war dabei, die Simone war dabei. Und es war eine Bombenstimmung. Bis 2 Uhr in der Früh wurde getanzt und Spaß gemacht und coole Musik gespielt von mir, unter anderem.
0: Ja, aber du schaust so erholt aus, oder ist das genau dieses Wetter, dieses Feeling, der Wörthersee, die Urlaubsstimmung, die Schlagerstimmung? Bringt dich das so in diese tolle Stimmung heute?
1: Ja, es ist so schön, die Leute sind sehr ausgelassen jetzt in der Zeit und man muss wirklich sagen, der Schlager kommt und die Leute wollen diesen Schlager hören und wie wir gerade vorher geredet haben, es wird wieder das Alte neu aufgemotzt und das ist als DJ dann schön, wenn du einfach mal die ältere Nummer und auch die neue gemixte Nummer spielen kannst und das ist ja wunderschön.
0: Ja genau, das möchte ich dich auch fragen, du bist ja du bist ja ein Mann mit Erfahrung, wenn man das aus...
1: 35 Jahre.
0: Okay, also wir wissen, wovon wir reden, wenn wir sagen, wir machen Unterhaltung. Da gibt's einen, oder da gab es einen wichtigen Künstler für mich, auf jeden Fall, und ich glaube für alle in Österreich, den Udo Jürgens. Und der hat immer gesagt, Unterhaltung, dieses Wort enthält das Wort Haltung. Und ich glaube, das ist auch für uns und für mich und ich glaube für viele in unserer Generation wichtig, dass wir Haltung vor dieser Unterhaltung haben, oder?
1: Richtig, man muss immer einen bestimmten Respekt vor dem Publikum haben und man muss sich natürlich auch Musik auflegen, kann wahrscheinlich jeder DJ, aber man muss das Feeling haben, dass man sagt, schau her, jetzt spiele ich einen Dance-Schlager drauf oder diesen, sagen wir auf steirisch, Schlamour-Hatscher dazu und dann funktioniert es dann. Und dann gehören die Leute dir und dann passt die Party für jede Geburtstagsfeier oder Hochzeitsfeier.
0: Lieber Tom, und da geht's dann um Emotionen, oder? Und welche Emotion ist dir da wichtig?
1: Ja, du, dass die Leute, ich sage immer, das soll der Tag sein, weil ich habe auch das Glück, ich spiele in 2 Seniorenwohnheimen und da spielst du 2,5 Stunden mit so einem angespannten Publikum, natürlich Sennere Schlager, sprich jetzt Udo Jürgens, Peter Alexander und teilweise musst du mitsingen und du bekommst dann so viel zurück von den Leuten und das ist das Seelenbeißen an jedem Musiker. Da gibt es einen Applaus oder die Oma mit 80 kommt mit dem Rollator zu dir, sagt sie, mein Gott, schön, das ist eine der schönsten Zeiten, was ich jetzt heute hier erlebt habe. Und das macht das Ganze aus, dass man auf dem richtigen Weg ist.
0: Das macht's aus, dass man den Menschen wieder Lebensfreude gibt und auch die Musik, die einfach gut tut, oder? Und das dürfen wir als Österreicher und in unserer tollen musikalischen Vielfalt dürfen wir nicht vergessen, müssen wir hochhalten.
1: Ja, das stimmt. Also das gehört, so wie du gesagt, Musik ist Seelenbalsam für jetzt, wo die Leute ein bisschen psychisch ein bisschen heruntergesetzt sind. Da kann man gerade mit der Musik das weiterbringen und die Leute wieder ins Feeling bringen für den ganzen Tag.
0: Ich denke mir immer, wenn jemand an der Tankstelle steht und dann zahlen muss, dann ist es zumindest gut, dass eine gute Musik aus dem Radio kommt, oder?
1: Ja, unbedingt. Das ist wurscht, welche Sender, aber das muss passen dazu.
0: Lieber Tom, jetzt haben wir einen Musikwunsch, den darf ich dir natürlich erfüllen.
1: Ja, weil wir hier am Wörthersee sind und wenn wir schon schön darüber schauen, blaues Wasser, dann natürlich muss ein Kärntner singen, ein guter Freund, der Nick B., du und ich, und das würde mich freuen, wenn wir heute hier spielen.
0: Ich wünsche dir noch einen wunderschönen Nachmittag hier am Wörthersee. Alles Gute, Tom. Danke für deine Zeit.
1: Danke dir. Tschüss, Baba.
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0: Und jetzt sind sie angekommen bei uns hier am Schiff. Die ganzen Schlagerstars und Helmut Husler macht gerade den Auftakt mit einem wunderbaren Titel, nämlich Es war ein Sommertraum. Und die Leute, die singen alle ganz kräftig mit, sind alle mit dabei. Und wie heute?
1: Super, danke euch. Super.
0: Schönes.
1: Ja, perfekt, perfekt.
0: Jetzt sind wir hier, oder?
1: Ja.
0: Die Schlagerstars heute am Sonntag.
1: Super.
0: Schönen Nachmittag.
1: Ja, danke schön.
0: Und jetzt sind wir hier.
1: Ja.

0: Nachmittag. Also hier ist wirklich die Hölle los. Die Leute lieben den Schlager. Die Leute lieben diese Show hier am Wörthersee. Und ich wünsche Ihnen viel Spaß hier mit Radio VM1.
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1: Wir sind mitten am Wörthersee unterwegs. Die Monika Fellner ist bei mir. Servus Moni, grüß dich. Schön, dass du da bist.
2: Begrüße dich auch auf das Herzlichste. Erstens einmal haben wir ein herrliches Wetter. Und der Wörthersee ist ja der größte See Kärntens. Und das ist für mich immer wieder eine Wonne, wenn wir da mit einem Schiff unterwegs sind, noch dazu mit vielen musikalischen Kollegen. Und da ist immer gute Stimmung, heute sowieso. Und wie gesagt, wir wünschen uns alle jetzt eine musikalische, hervorragende, gemütliche, lustige, einzigartige Schiffsreise.
1: Liebe Monika, herzlichen Dank für deinen Besuch hier bei VM1. Toi, toi, toi für den schönen Nachmittag und Schiff ahoi!
2: Das wünsche ich euch allen auch. Schiff ahoi und weiterhin viel Spaß mit eurem Sender.
1: Danke. Ja, ich darf mich jetzt gleich kurz verabschieden. Da kommt es nämlich Informationen aus aller Welt. Die Nachrichten, die werden uns pünktlich um 16 Uhr wieder begleiten. Und danach, da können Sie wieder mit dabei sein bei unserer Schifffahrt. Moni ist auch dabei, oder?
2: Selbstverständlich. Wir bleiben bis zum Ende.
1: Jawohl, bis 18 Uhr. Schönen Nachmittag.
2: Danke euch allen auch und Schiff ahoi.

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1: Mit Christina Adler. Seit dem 1. Mai sind in Österreich strengere Regeln für E-Scooter in Kraft. Seitdem gelten sie als Fahrzeuge und müssen unter anderem einen Blinker haben. Zudem gilt die Helmpflicht bis zum 16. Lebensjahr und auch die Promillegrenze wurde auf 0,5 abgesenkt. In einem Interview hat Mobilitätsminister Peter Hanke jetzt gesagt, dass er sich weitere Verschärfungen vorstellen kann. Im Frühjahr 2027 will er eine erste Bilanz ziehen und dann entscheiden, ob die Regeln noch strenger werden. Der heutige Equal Pension Day soll darauf aufmerksam machen, wie groß der Unterschied bei den Pensionen zwischen Männern und Frauen ist. Denn Männer haben statistisch gesehen heute bereits so viel Pension bekommen wie Frauen erst in einem ganzen Jahr. Ein Problem ist, dass Frauen nach wie vor den Großteil der Kinderbetreuung übernehmen. Dabei werden aber nur maximal 4 Jahre pro Kind für die Person angerechnet. Die Arbeiterkammer fordert, die Anrechnung der Kindererziehungszeit von 4 auf 8 Jahre zu erhöhen. Auf dem Flughafen von Sydney sind heute fast 2 Flugzeuge am Rollfeld zusammengestoßen. Ein Airbus der Fluglinie Jetstar hat eine Vollbremsung hingelegt, um nicht gegen eine Boeing von Qatar Airways zu krachen. Zum Glück wurde nur eine Person im Airbus verletzt. Die australische Verkehrssicherheitsbehörde untersucht jetzt den Vorfall. Wegen der extremen Hitze und Trockenheit der vergangenen Wochen hat die Weinlese in der berühmten französischen Weinregion Burgund so früh begonnen wie noch nie. Gleichzeitig setzt die Hitze den Reben aber auch zu und bremst teilweise sogar das Wachstum. Die Weinlese in Österreich beginnt im Normalfall Mitte bis Ende September und zieht sich dann durch den gesamten Oktober.
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3: Ja, wir sind schon unterwegs, richtig unterwegs, am wunderschönen Wörthersee. Unser Schiff ist, ich glaube, mit, ich weiß nicht, wie viel Knoten unterwegs. Lieber Charlie Kaiser, was denkst du, wie schnell sind wir unterwegs heute?
4: Ja, sowieso schon viel zu schnell, weil wir haben so ein geiles Wetter, aber es wird das auch super fort werden. Ich freue mich riesig, dass ich dabei bin.
3: Also, es ist wirklich etwas Besonderes. In Kärnten, wenn man in Kärnten feiert, dann stimmt das Wetter. Wie macht ihr das, Charlie?
4: Ja, eigentlich nicht immer, aber größtenteils schon und deswegen, ja, wir sind einfach brave Leute, sagen wir so.
3: Lieber Charlie Kaiser, du bist ja eine Ikone der österreichischen Unterhaltungsszene. Du hast so viel erlebt, viele, viele große Erfolge. Das ist ja heute aber trotzdem etwas Besonderes, auch für dich, oder?
4: Ja, zumal ich das erste Mal mit Stimmungsgarten TV was unternehme, das ist ja schon einmal was Besonderes. Und mit dem Daniel Düsenflitz arbeiten wir schon viele, viele Jahre zusammen. Das freut mich ja sehr, dass wir da wieder irgendwie was gemeinsam machen. Ja, und das ist was Besonderes, weil einfach als Schlagerfahrt, wir machen das ja auch, aber wir machen es ja anders, da spielen wir 3 Stunden, aber es sind Top-Künstler da und das ist natürlich schon ganz Besonderes.
3: Ja, und ihr seid in Kroatien, soweit ich weiß, Rabat oder so ist euer Ziel immer.
4: Ja, wir sind in Oktober wieder von 23. bis 25. auf der Insel Krk, Nivice. Da haben wir wieder unsere jährliche Fanreise, heute zum 17. Mal in Folge. Ja, da haben wir so um die 300, 400 Leute mit und da freuen wir uns schon wieder riesig drauf.
3: Tolle Sache. Ich hätte jetzt von dir einen oder von den Kaisern einen Titel aufgelegt, auch Sterne brauchen Sonne, oder ist es so heute an diesem wunderschönen sonnigen Tag? Aber ich würde dann nachher trotzdem einen Wunsch gerne erfüllen, einen musikalischen. Vielleicht mal, ich wollte irgendein österreichisches, tolles Lied ein, das du schon lange nicht gehört hast, das würde ich dir gerne spielen.
4: Ja, ich bin natürlich ein großer Fan von Reinhard Fenrich und das irgendwie, das ist der Italien-Song von Tango Corrupti oder so irgendwie, das gefällt mir ganz gut.
3: Okay, zuerst hören wir die Kaiser und dann spiele ich da ganz gerne den Reinhard Fenrich mit seinem Tango Corrupti. Ich wünsche noch eine wunderschöne Fahrt. Schiff ahoi.
4: Danke, ich wünsche euch ein schönes Dabeisein. Freuen wir uns sehr.

0: Reinhard Fendrich mit seinem Tango Corrupti, auch eine Austropop-Legende, ein Titel, den man auch bei Radio VM1 unbedingt hören muss. Was kann man hier hören heute am Sonntagnachmittag? Man hört hier viel Musik, viel Schlager, man hat viele, viele Gäste. Und das ganz Besondere, ich habe jetzt Gäste aus Amerika bei mir, ganz genau aus Kalifornien. Ich möchte Sie fragen, wie Sie zu dieser Veranstaltung gekommen sind und wie Sie hierher gekommen sind. And now I have some very special guests by me, and they came from?
1: We came from Los Angeles, California, and we're living in Hungary, in Budapest sometimes. Oh, no. But we are living now in Los Angeles.
0: And you make holidays in Kärnten, in Austria?
1: We like Austria very much, especially in Klagenfurt very much, and especially in the Deutsche Schlager very much.
0: How did you came to this event today?
2: We went to the Tenne, and that's where we saw the flyer, and also we met Daniel, and and he invited us.
0: Okay, I must translate. Ja, liebe Hörerinnen, liebe Hörer, unsere lieben Gäste aus Kalifornien, die waren in Kärnten und sie waren in der Tenne und haben unseren Daniel Düsenflitz gesehen und auch diesen Flyer von dieser heutigen Veranstaltung, haben sich natürlich sofort erkundigt und wollten damit dabei sein und sind auch heute bei mir hier und bei Ihnen auf Radio VM1. I wish you a wonderful time here on the ship of the Wörthersee and enjoy the show here bei Schlagerschifffahrt. Alles Gute.
1: Alles Gute. Thank you so much. Dankeschön, everybody.
2: Dankeschön. Alles Gute.
0: Ciao.
1: Ciao.
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1: Das ist jetzt der Song, oder?
2: Oh mein Gott, wir sind am wunderschönen Wörthersee unterwegs und jung und alt. Und wer bist denn du? Hier singt ein Mädchen. Singst du was vor, schnell?
3: Na, am Morgen Mio.
4: Laut.
3: Am Morgen Mio.
2: Und wie heißt du?
3: Annalena.
2: Die Annalena ist das und das ist dein Papa?
4: Ja.
2: Wo seid ihr her?
4: Ich bin aus Oberösterreich und die Annalena aus Kärnten.
2: Aus Kärnten ist das schön hier. Und du magst den Dani?
3: Ja.
4: Ist dein Freund, gell?
3: Ja.
2: Der Dani ist dein Freund?
3: Ja.
2: Oh, sehr schön. Wo ist denn der Dani? Schau mal.
3: Der ist da.
2: Da ist er, der Dani. Was sagst du zu deinen Fans?
5: Wir sind jetzt live, gell? Ich darf wirklich ehrlich sein. Ich habe dieses Video, ist glaube ich jetzt drei Wochen schon her, immer wieder sonntags war mit Marc und meine Wenigkeit. Und wir kennen uns schon sehr lange, also der stolze Papa und ich, wir treffen uns immer wieder auf Fanreisen. Er ist wirklich einer meiner treuesten Freunde. Ich sage immer Freunde, weil Fans ist relativ für mich. Und dann schickt er mir das Video von der Tochter, wo sie wirklich vorm Fernseher, der größer noch ist als die Tochter selber, so richtig abgeht. Und das sind eigentlich die schönsten Geschichten, die die Musi schreibt. Mehr brauchst du nicht, Wolfgang, du warst das selber. Die Töchter und die Kinder allgemein werden ganz schnell erwachsen und umso mehr muss man solche Sachen genießen. Und du bist ein wahrer Schatz. Ich danke dir für dein Konzert. Jetzt hole ich dir Eis.
2: So, jetzt geht's. So, brav. Jetzt kriegst du Eis.
3: Ja. Ja.
6: Ich muss den Gegner.

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1: Hier hat sich auf jeden Fall jemand reingeschwindelt, nämlich von unserem von unserer Live-Sendung hier vom Wörthersee. Das war ein bisschen Fehleinschaltung. Vielleicht hat es damit zu tun, dass das Wetter einfach so schön ist, dass die Sonne so toll ist. Und ich habe den Wolfgang hier bei mir. Der Wolfgang kommt aus Wien und ist der Geschäftsführer vom Ottofino. Servus Wolfgang.
2: Hallo, servus und grüße an die Hörer. Ich freue mich, dass ich hier bin, hier im Wörthersee. Es ist wunderschön, wie gesagt, als Wiener hier in den schönen Kärnten. Das macht immer eine Freude und man erholt sich sehr, sehr gut hier.
1: Ja, und in Sachen Musik ist ja das Portofino und vor allem in Sachen Schlager in Portofino in Wien ja die Adresse Nummer 1, oder?
2: Ja, wir sind eine mehr oder weniger schon Institution. Ich sage, wir, das Portofino, haben ja alles, was deutschsprachig, schlagermäßig und natürlich auch Talente derzeit möglich ist in Österreich oder in Deutschland, bei uns in Portofino, und darauf sind wir sehr stolz.
1: Und wie erlebst du heute diese besondere Location hier? Das ist ja für dich auch etwas Neues, oder?
2: Es ist was ganz was Tolles. Es ist natürlich heute sehr, sehr heiß. Wir alle leiden ja derzeit unter der Hitze. Aber es macht irrsinnigen Spaß und vor allem ist es insofern interessant für mich auch, dass hier Sänger sind, die erstens einmal den Schlager aufrechthalten, nicht so überberühmt sind, aber sehr, sehr mit Herzblut dabei sind und auch bei uns in Portofino teilweise auftreten.
1: Lieber Wolfgang, du kannst das hier wahrscheinlich auch als Veranstalter selbst erkennen, der Schlager lebt. Die Leute wollen die Musik, oder?
2: Ja, der Schlager lebt, aber trotzdem macht es mich traurig, dass wir derzeit ja kämpfen, mehr oder weniger, in der ganzen Branche, da wir die Unterstützung von der Medien und der Medienpräsenz nicht so haben. Und ich bin ein Verfechter und ich bin immer auch nach wie vor davon überzeugt, dass die deutsche Sprache, der Schlager, nicht untergehen darf, und darum werde ich es hochhalten, solange ich das Ganze auch mache.
1: Ich darf dir vorschlagen, Radio VM1 ist der Sender, der nur österreichische Künstler spielt.
2: Ja, das ist gut und ich weiß auch, und ich kenne auch natürlich, das ist ganz klar, es gibt ja doch noch einige, die den Schlager spielen und auch das Ganze präsentieren und auch vermarkten, und für das bin ich sehr dankbar, primär auf mich sowieso.
1: Wir müssen einfach zusammenhalten und wir müssen unsere Künstler, unsere Musik und unsere tollen Leute hochhalten. Danke für deine Unterstützung und auch für deinen Einsatz dafür.
2: Ich bedanke mich auch und wünsche euch noch alles Gute und ich hoffe, wir hören einander bald wieder. Und viele schöne Grüße für den heißen Sommer, der hoffentlich bald vorbei ist. Nicht mehr so heiß, aber trotzdem noch länger hält.
1: Schiefer Heu, alles Gute.
2: Danke, alles Liebe, danke.

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1: Wir sind heute... Die Stimmung ist hier am Kochen, wie der Wörthersee. Es ist also wirklich heiß mit 33 Grad hier am Boot. Und der Fanclub von Helmut Husle ist bei mir. Hallo, hallo, hallo.
2: Hallo.
1: Die Sigrid ist die Sprecherin des Fanclubs. Wie geht's dir?
2: Eigentlich geht's mir traumhaft gut. Bei so einem Wetter, bei so einer Live-Musik mit Helmut Husler, mit meinem ganzen Team, da kann's uns wirklich nur so tolle Gäste und ihr natürlich auch. Da kann es uns nur gut gehen.
1: Jetzt muss ich durchfragen, wie geht's dir?
3: Danke, alles bestens. Mit dieser Musik von Helmut Husler, die traumhaften Temperaturen und mit dem Fanclub, alles super.
1: Wo ist die Sonnencreme?
4: Die Sonnencreme braucht man nicht, wir haben eine gute Musik.
1: Ja, genau, das passt. Und genug zum Trinken, oder?
4: Natürlich.
1: Und wie taugt es dir heute da?
4: Ja, Vollgas. Wir machen immer, wir werden abheben.
1: Wir werden abheben. Helmut hat schon einen tollen Auftritt hinter sich gebracht. Auf wen warten wir jetzt?
2: Jetzt warten wir auf die verschiedensten Künstler, auf die Kaiser etc. Natürlich dann wieder auf Helmut Husler und auf das freuen wir uns natürlich sehr.
1: Ich muss ehrlich sagen, vielen herzlichen Dank, dass wir da dabei sein dürfen an diesem wunderschönen Sonntag. Und ganz ehrlich, ich glaube, ihr habt alle die Suppen aufgegessen, gell, bei dem Wetter.
2: Immer.
1: Schöne Zeit noch, alles Liebe.

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0: Sole Mio klingt hier auf dem Schiff am Wörthersee und es ist die Stimmung einfach grenzenlos grandios. Salvatore e Rosario, zwei Künstler aus Südtirol, die singen gerade und machen hier Stimmung hier am Schiff, auf der Schlagerschifffahrt heute am Sonntag hier. Jörg Bertschach, da waren wir gerade stehen geblieben, einen kurzen Stopp gemacht. Jetzt geht's wieder raus auf den wunderschönen See und ja, für was kann ich Ihnen sagen? Auf jeden Fall machen wir jetzt noch einmal einen kurzen Stopp bei Nachrichten aus aller Welt und danach wieder viele, viele Eindrücke mit Künstlern, die heute hier noch auftreten werden und vor allem das Publikum, das sehr, sehr begeistert ist von dieser Schlagerschifffahrt hier am Wörthersee. Bleiben Sie dran.
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1: Mit Christina Adler. Seit dem 1. Mai sind in Österreich strengere Regeln für E-Scooter in Kraft. Seitdem gelten sie als Fahrzeuge und müssen unter anderem einen Blinker haben. Zudem gilt die Helmpflicht bis zum 16. Lebensjahr und auch die Promillegrenze wurde auf 0,5 abgesenkt. In einem Interview hat Mobilitätsminister Peter Hanke jetzt gesagt, dass er sich weitere Verschärfungen vorstellen kann. Im Frühjahr 2027 will er eine erste Bilanz ziehen und dann entscheiden, ob die Regeln noch strenger werden. Der heutige Equal Pension Day soll darauf aufmerksam machen, wie groß der Unterschied bei den Pensionen zwischen Männern und Frauen ist. Denn Männer haben statistisch gesehen heute bereits so viel Pension bekommen wie Frauen erst in einem ganzen Jahr. Ein Problem ist, dass Frauen nach wie vor den Großteil der Kinderbetreuung übernehmen. Dabei werden aber nur maximal 4 Jahre pro Kind für die Person angerechnet. Die Arbeiterkammer fordert, die Anrechnung der Kindererziehungszeit von 4 auf 8 Jahre zu erhöhen. Auf dem Flughafen von Sydney sind heute fast 2 Flugzeuge am Rollfeld zusammengestoßen. Ein Airbus der Fluglinie Jetstar hat eine Vollbremsung hingelegt, um nicht gegen eine Boeing von Qatar Airways zu krachen. Zum Glück wurde nur eine Person im Airbus verletzt. Die australische Verkehrssicherheitsbehörde untersucht jetzt den Vorfall. Wegen der extremen Hitze und Trockenheit der vergangenen Wochen hat die Weinlese in der berühmten französischen Weinregion Burgund so früh begonnen wie noch nie. Gleichzeitig setzt die Hitze den Reben aber auch zu und bremst teilweise sogar das Wachstum. Die Weinlese in Österreich beginnt im Normalfall Mitte bis Ende September und zieht sich dann durch den gesamten Oktober.
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2: Der heutige Sonntag, der steht bei VM1 unter einem ganz besonderen Motto. Eine Schifffahrt mit Schlagerstars. Und bei mir habe ich jetzt die Alessa. Servus Alessa.
3: Grüß euch, hallo.
2: Alessa, wie findest du den heutigen Abend für dich, oder den Nachmittag für dich? Ist ja noch kein Abend, es ist ein wunderschöner Nachmittag.
3: Es ist sehr lustig, aber extrem heiß, muss ich sagen. Nächstes Mal müssen wir Klimageräte unbedingt mitnehmen. Ja, im ersten Stock, die brennen alle ab. Aber ansonsten ist es lustig. Ich liebe Schiffe.
2: Ja, und ich liebe die Sonne, liebe Alessa. Du bist ja erfolgreichst unterwegs. Brichst alle Rekorde von österreichischen Sängerinnen und Sängern. Also, wie geht's dir eigentlich jetzt, musikalisch?
3: Also, sehr gut. Ich hätte es nicht erwartet, dass ich mit den 20.000 Meilen so lange auf der 1 in Deutschland bin. Und ja, das stimmt, damit habe ich einen Rekord geschafft. Im Moment habe ich zwischen deinen Zeilen draußen und das hat auch schon ziemlich gut, schaut sehr gut aus. Ist schon nach 2 Wochen in den Top 10 in Deutschland wieder. Schauen wir mal. In Österreich bin ich auch gerade eingestiegen, bin ich auf 56, aber das wird ja hoffentlich noch. Aber ansonsten, weißt du, bin sehr viel in Deutschland unterwegs und das merkt man dann heute auch. Gell? Dann wird es in Deutschland natürlich sehr gut angenommen, wenn du so viel persönlich da bist.
2: Ja, und wie schauen deine Auftritte, deine Konzerte in Österreich aus? Wo kann man dich das nächste Mal sehen?
3: Pass auf, das nächste Mal bin ich am 14. August in Kapfenberg. Das ist ein Stadtfest, also die ganze Stadt feiert da. Und am 20. August in Volzberg, da ist auch so eine Art Stadtfest, also Open Air.
2: Ja, sehr schön. Alessa ist unterwegs. Der Sommer. Also für Urlaub hast du nicht viel Zeit, gell?
3: Ich war jetzt 1 Woche in Malelocin in Kroatien. Sehr schön, was das Wasser ist, so schön klar. Ansonsten bin ich ja fast immer in Italien, aber ab und zu mal auch, wo meine Kindheit viel verbracht habe.
2: Liebe Alessa, dein Auftritt, der steht noch vor dir und das wird eine heiße Geschichte heute.
3: Ja, hoffentlich.
2: Du, und ich denke, wir werden jetzt zwischen den Zeilen lesen, oder?
3: Was wir nicht vergessen dürfen, liebe Fans, liebe Hörer, liebe alle, liebes Radio VM1, am 21.8., also 21. August, erscheint mein Album Spielerin, mein neues Album, nach 5 Jahren endlich.
2: Endlich! Ich kann mich noch erinnern auf unser Interview damals bei uns im Studio, wo du gesagt hast, ja, im Herbst, da werde ich etwas Neues bringen. Freu uns sehr.
3: Stimmt, ja. Das war jetzt im Februar, gell?
2: Im Februar war das, genau.
3: Okay.
2: Na, so schnell vergesse die Zeit, gell? Zwischen den Zeilen, Alessa.
3: Zwischen deinen
2: Zeilen, natürlich, so heißt er ja. Viel Spaß. Schiff ahoi!
3: Dankeschön!

0: Jetzt will er mir eigentlich davonlaufen, Helmut Husler. Du, Helmut, jetzt muss ich dich schnell festhalten und ich will wissen, wie es dir jetzt geht, nach deinem Auftritt.
1: Ich glaube, das ist sehr schwer zu beschreiben. Nachdem ja die ganze Schifffahrt auf unseren Schultern ruht, das kann man wirklich sagen, wir sind überwältigt, voll besetzt, wir sind ausverkauft, wir haben mit dem Wetter ein Riesenglück, wir haben mit den Künstlern ein Riesenglück, es sind tolle Künstler dabei, es ist eine wunderschöne, tolle Stimmung, was will man mehr, mir geht's top gut.
0: Ja, ich muss auch sagen, ihr habt ein wunderbares Drehbuch geschrieben, ihr habt wahrscheinlich auch den besten Draht nach oben, weil man könnte sich kein schöneres Wetter vorstellen.
1: Genauso ist es ja, wie man schon brav aufgegessen. Wie man sagt, nein, wir haben ja, man weiß ja nicht, in der letzten Zeit war es doch ein bisschen auf und ab, aber wie wir so am Freitag herum gesehen haben, das Wetter ist schön, dann ist natürlich einmal fällt ein bisschen Last von den Schultern, weil mit Regen ist sowas natürlich auf einem Schiff sehr, sehr schwer durchführbar, weil du irrsinnig eingeengt bist. Aber so haben wir tolle Stimmung, ein volles Haus, wie man so schön sagt. Ja, besser kann man es nicht haben.
0: Ja, lieber Helmut, es gehören ja viele, viele, viele fleißige Hände, um so ein Projekt durchzubringen. Das, wie du gesagt hast, das lastet natürlich musikalisch und künstlerisch auf deinen Schultern, aber du hast auch gute Unterstützung, oder?
1: Auf jeden Fall, weil meine Frau im Hintergrund ist mit so viel Herzblut dabei, die hat sehr, sehr viel Organisatorisches gemacht und das macht natürlich sehr, sehr viel aus. Auch ein großes Danke. Und ja, also im Hinterkopf denkt man schon ein bisschen an die Zukunft.
0: Ah, gibt's neue Pläne?
1: Ja, mal Gedanken, sagen wir so.
0: Sehr gut. Und dazu braucht man natürlich auch wieder Freunde und Helferleins, die dann vielleicht an dieser Idee mitarbeiten und dann kann man das gemeinsam wieder realisieren, oder?
1: Genau,
0: so wie's macht. Fällt dir da jemand spontan ein? Ich will da nur einen Tipp geben, sondern bei?
1: Ja, es fällt mir jemand ein, den wir schon sehr lange kennen, der halt ein bisschen sowas beigetragen hat dazu, aber das kann er dann ja selber sagen.
0: Stell ihn vor.
1: Wie soll ich das vorstellen? Das ist der Josef Schreiner vom Großbetrieb Mahnbauer und der wird dir jetzt sicher ein paar Dinge dazu erzählen können.
0: Lieber Helmut, herzlichen Dank, dass wir da mit dabei sein dürfen und es ist ein grandioser Sonntagnachmittag, der schönste seit langem, muss ich sagen.
1: Danke, danke.
0: Josef Schreiner, jetzt wurde schon angekündigt, der Mitverantwortliche, dass es diese Schifffahrt heute gibt, ja?
2: Ja, ein klein wenig haben dazu beigetragen, wirklich nur ein klein wenig.
0: Die Bescheidenheit in Person ist natürlich sehr, sehr schön, aber das war schon wichtig, dass du die Leute unterstützt hast, die Roswitha und den Helmut, oder?
2: Ja, schon, ja, keine Frage.
0: Und die Roswitha hat gesagt, den Großbauer Schreiner, den müssen wir unbedingt interviewen, weil der hat unsere Äcker gepachtet, somit haben wir Möglichkeit zu musizieren und der Helmut zu singen.
2: Ja, die Roswitha hat einen gleichen Hang zur Übertreibung. Der Bauer stimmt schon, das Groß soll er lachen.
0: Aber jetzt haben wir die Roswitha da, jetzt werden wir sie fragen. Ha? Liebe Roswitha, wie geht's dir jetzt eigentlich, nachdem diese Veranstaltung

0: Was so schön ist, liebe Roswitha, man kann da durch das Schiff spazieren und man sieht nur glückliche Gesichter.
1: Das freut mich natürlich umso mehr. Sie haben ja irgendwann einmal 2023, habe ich nach über 30 Jahren in Velden mein Taxi aufgegeben. Wir wissen ja alle, damit ich es etwas ruhiger habe, mein Helmut. Es hat sich zwei Wochen später etwas anderes ergeben. Und bei der ersten Präsentation in Kärnten von seinem neuen Lied haben sie gesagt, sie hat Kärnten den Rücken gekehrt. Aber sie ist dann als Managerin wieder zurückgekehrt. Irgendwo haben Sie ein bisschen recht.
0: Also die Liebe zur Arbeit, zum Managen, das weiß man von dir, das ist einfach toll. Und was ihr da auch schon geschaffen habt in den letzten Jahren, ist ja wirklich großartig. Und du hast es selber gesagt, der Herr Schreiner ist ja euer guter Geist, weil somit kann der Helmut mehr singen.
1: Es ist richtig so. Du, wir sind bestens zufrieden. Man weiß es ja eh, wie das ist, wenn man ein paar Äcker hat. Es ist nicht viel, aber trotzdem gehört es bewirtschaftet. Und wir sind da sehr froh, dass der Herr Schreiner das macht. Und er ist auch ein Freund des Hauses.
0: Ich wünsche euch noch einen wunderschönen Nachmittag. Schiff ahoi, alles Gute.
2: Dankeschön.
1: Dankeschön.
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0: Manuela Lorenz, Kartenhaus, ein wunderschöner Schlager war das hier auf Radio VM1. Jetzt habe ich wen bei mir?
1: Die Celine.
0: Celine, wo kommst du denn her?
1: Aus Launsdorf.
0: Nochmal langsam für uns.
1: Aus Launsdorf.
0: Launsdorf, das ist da in der Nähe?
1: Ja.
0: Also nicht weit weg vom Wörthersee?
1: Nein, 30 Minuten.
0: Also doch ein bisschen. Du bist jetzt schon 2 Stunden hier im Schiff. Du schwitzt noch gar nicht.
1: Naja, schaut leise aus.
0: Du, und wie, Celine, wie hast du diese 2 Stunden bisher empfunden hier? Wie geht's da?
1: Ja, also ich finde es richtig cool und die Schlagersänger sind sehr, sehr cool.
0: Gefällt dir die Sache hier?
1: Ja, das taugt mir sehr.
0: Ist ja Wahnsinn, oder? Der Wörthersee zeigt sich von der schönsten Seite.
1: Ja, ein paar Grad kühler könnte sein, aber es ist sehr schön da.
0: Du, wir hauen uns dann nachher alle ins Wasser, oder?
1: Ja, sicher.
0: Ja, sicher, das machen wir. Ah, einen Musikwunsch wollte ich dir noch erfüllen. Was möchtest du hören?
1: Ja, gern Amore Mio von Daniel Düsenflitz und Marc Bircher.
0: Schon wieder? Wer will denn Düsi? Jeder will denn Düsi. Ich weiß nicht, warum.
1: Ja, Düsi ist ein Top-Kerl.
0: Cooler Typ, oder?
1: Ja.
0: Wir lieben ihn alle.
1: Ja, das stimmt.
0: Für dich kommt jetzt Marc Bircher und der Düsi. Und einen schönen Nachmittag noch.
1: Danke.
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Die Männer sind heute hier eindeutig in Unterzahl hier am Wörthersee. Felden wird gerade angefahren. Wir fahren direkt vorbei am Schloss am Wörthersee. Und der Schlager boomt hier einfach kräftig. Es ist eine wahnsinns nette, feine, tolle Stimmung hier auf dem Schiff und auch am Ufer. Die Leute winken, die Leute tanzen auch am Ufer. Und es ist einfach sensationell. Sie können das alles mitverfolgen bei Stimmungsgarten TV. Da wird diese Schlagerfahrt mit aufgezeichnet und auch gesendet. Und da können Sie diese Stimmung des Sommers hier in Felden und am Wörthersee miterleben. Radio VM1 ist heute live hier. Ich werde noch mich herumschauen bei den Künstlern. Es sollte noch Simone sollte noch zu mir kommen und ich weiß nicht, wer noch am Programm steht. Auf jeden Fall lassen wir uns alle überraschen. Ich freue mich schon, wie es bei uns heute hier noch weitergeht. Jetzt kommt mal Ina Regen. Manchmal ist

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1: Wir sind unterwegs. Radio VM1 hat heute einen wunderschönen sonnigen Nachmittag am Wörthersee. Bei mir ist Rosario und
2: Salvatore.
1: Salvatore und?
3: Und Rosario.
1: Ja, zwei Brüder.
2: Richtig, aus Bella Sicilia.
1: Ehrlich, aus Sizilien?
3: Ja, aber ohne Mafia.
1: Und wo genau?
2: Aus Siracusa.
1: Okay, schön. Siracusa. Da ist sicher schön, oder?
2: Wunderschön, wunderschön.
1: Ah, bella, bella, bella. Ah, die Sonne macht euch wenig. Ich sehe, ihr schwitzt nicht.
2: Nein, ich schwitze überhaupt nicht. Ich war vorhin, wo wir den Auftritt gehabt haben, nur unter Wasser gestanden. Aber war mega hier, wirklich mega, mega, mega.
1: Also ich muss ehrlich sagen, ihr macht das richtig schön und richtig toll. Und es ist einfach auch diese italienische Spirit, diese italienischen Melodien und Lieder, die ihr da bringt. Und das Publikum braucht das, oder?
3: Ja, das Publikum ist so, wenn wir die italienischen Lieder machen, die fühlen sich wie in Italien, wie zu Hause. Urlaub, einfach mal 30 Minuten abschalten, 30 Minuten Urlaub haben, italienische Lieder. Und dann noch der Wörthersee hier mit azurblauem Wasser.
1: Emotionen.
3: Bellissimo.
1: Bellissimo.
2: Liebe Hörer zu Hause, wir haben gerade vorhin gesprochen, ja, wir machen ein kurzes Radiointerview und er sagt, oh, die Sonnenbrille darf aber nicht fehlen, gell?
3: Ja, klar, aber das sieht man ja im Radio, die Sonnenbrille, oder?
1: Ja, ihr habt auch ein wunderschönes Radiogesicht. Zwei sympathische Musiker, Sänger aus... Ihr seid
2: Nein, jetzt wohnhaft? Unsere Eltern sind aus Sizilien, aber wir sind geboren in Augsburg, in der Nähe von München. Aber sprechen, so wie wir jetzt mit dir Deutsch sprechen, sprechen wir auch fließend Italienisch.
1: Und das ist ein Riesenvorteil uns gegenüber.
2: Sì, sì, naturalmente, signora.
1: Sì, sì, prego, prego. Na, also ich kann meinen Espresso und mein Bier und meine Pizza kann ich bestellen auf Italienisch. Pasta natürlich auch.
2: Aber wenn die Hörer zu Hause auch, du vielleicht, Beispiel viele, wenn jetzt nicht an Gardasee, sondern bei dem Süden, gibt es den Cappuccino nur bis 11 Uhr.
1: Warum?
2: Weil das ein Morgengetränk ist. Wenn jetzt du zum Beispiel in Sizilien um 2 Uhr dich irgendwo hinsetzt und einen Cappuccino trinken willst, bist du an der falschen Stelle, du bekommst keinen.
1: Das ist ein ganz wichtiger Tipp, denn ich möchte gerne nach Sizilien. Also bis zum Gardasee kommen wir ja regelmäßig.
2: Gardasee ist nicht Italien, das ist Südbayern.
3: Ja. Das ist das Gleiche, wenn man in München nach 12 Uhr Weißwurst bestellt und ein Glas Spezi. Ich glaube, der haut dich raus.
1: Ihr seid einfach grandios. Vielen herzlichen Dank für die schöne Zeit mit euch hier und es ist wirklich toll.
2: Und wir danken euch an alle Hörer, wirklich. Wir haben einfach Spaß.
3: Liebe Hörer, ihr verpasst was. Ihr wart nicht da, ihr habt was verpasst.
1: Aber man kann es sehen.
3: Man kann es sehen. Ja, Radio kann man sehen.
1: Nein.
3: Fühlen.
2: Nein, bei Stimmungsgarten TV. Aber soll ich euch was sagen, liebe Zuhörer zu Hause? Ich habe solche schwarze Kanäle erfahren. Das soll eine Zugabe kommen. Und es soll noch eine Fahrt kommen. Aber ich weiß noch nicht, wann und wie und wo. Habe ich gehört. Vielleicht erfahrt ihr irgendwann später mal was. Und zwar beim VM1 Radio.
1: Da ganz bestimmt. Vielen herzlichen Dank. Schöne Zeit euch noch hier. Danke für
2: Danke
1: die Zeit.
2: Dir. Ciao, ciao.
3: Grazie, liebe Hörer, VM1 Radio. Grazie, ciao.
2: Mega.

0: geht's bei uns weiter hier am wunderschönen Wörthersee. Wir sind eine so tolle Gemeinschaft hier und ich habe jetzt eine sehr charmante Dame aus, wir haben kurz vorhin gesprochen, ich habe es nicht ganz verstanden.
1: Attendorf.
0: Bei?
1: Graz.
0: Also eine Steirerin, herrlich. Und Sie genießen jetzt diese Fahrt hier?
1: Jawohl, mit Helmut Hussler sind wir Fanclub.
0: Na bitte, sehr schön, das passt ja wirklich gut. Und ich glaube, Sie kennen auch unser Radio, oder?
1: Ja, ich ständig höre FM, zufällig.
0: Sehr gut. Ja. Freut uns sehr. So, und jetzt möchte ich natürlich, wie auch sonst an jedem Tag, einen Musikwunsch erfüllen. Was darf ich Ihnen spielen?
1: Prinz Rosenherz von den Nockis.
0: Endlich wünscht sich heute jemand in Kärnten die Nockis. Jetzt darf ich die Nockis spielen. Ich wünsche Ihnen noch einen wunderschönen Nachmittag hier.
1: Danke.
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0: Warte mal, jetzt habe ich es eingeschalten. Wir halten zusammen, wurde gerade gesungen. Und das ist eine große Familie, eine große Gemeinschaft hier im Schiff, oder? Was sagst du?
1: Es ist perfekter, perfekt.
0: Ach, du schwitzt gar nicht, sehe ich gerade. Du schwitzt nicht.
1: Nein, ich habe das nicht.
0: Sehr gut. Sehr gut. Jetzt sind wir schon 2,5 Stunden unterwegs hier auf diesem wunderschönen See. Gibt's was Schöneres?
1: Also ich genieße das. Es ist wirklich Wahnsinn. Wetter passt, Stimmung passt.
0: Menschen, Musik?
1: Musik sowieso. Die Menschen sind alle lieb.
0: So, und jetzt darf ich einen Musikwunsch erfüllen. Und ich bin so froh, dass du genau dieses Lied jetzt gewünscht hast.
1: Von der Stefanie Werger, weil du ein Herz hast wie ein Bergwerk.
0: Es ist vom Reinhard Fendrich, aber es ist ja wurscht.
1: Entschuldigung.
0: Ich war nur froh, dass du jetzt noch Bergwerk gesagt hast, weil ich habe nämlich von der Werger gar nichts drauf jetzt.
1: Okay, da kommt
0: Reinhard Fendrich.
1: Passt. Das erinnert mich an einen ganz lieben Menschen von früher.
0: Oh mein Gott, ist das schön. Und da wünsche ich allen einen wunderschönen Sonntagnachmittag.
2: Ja.

0: Diese Chorgemeinschaft aus Keindorf an der Sulm in der Steiermark. Ja, wir sind kurz vor 18 Uhr. Unsere dreistündige Sendung hier auf Radio VM1 geht schön langsam dem Ende zu. Und ich muss ehrlich sagen, wir haben hier so eine tolle Stimmung hier am Wörthersee. Und ja, es ist so toll, so viele, viele Menschen zu treffen, die sich mit dem österreichischen, mit der österreichischen Musik, mit den österreichischen Künstlern, mit so vielen tollen Menschen hier eins zeigen. Und ja, ich habe jetzt auch eine Dame bei mir, die hätte noch einen Musikwunsch des heutigen Nachmittags. Servus, wer heißt denn du?
1: Christine.
0: Wo kommst du her?
1: Aus Liebach.
0: Liebach in der Steiermark. Ich darf den Musikwunsch noch erfüllen.
1: Was nehmen wir noch? Die Stefanie Werger, was haben wir? Schwesterherz.
0: Schwesterherz, du bist nämlich mit deinem Bruder hier.
1: Nein, mit meiner Schwester.
0: Ja, okay. Noch einen schönen Nachmittag und eine schöne Reise hier.
1: Dankeschön.
0: Und ich darf mich von Ihnen allen jetzt recht herzlich verabschieden mit diesem Titel von Stefanie Werger mit Schwesterherz. Es war ein wunderschöner Sonntagnachmittag hier mit vielen, vielen tollen Menschen, mit vielen, vielen tollen Musikern und einfach mit viel schöner Musik. Alles Liebe wünsche ich Ihnen. Ich wünsche Ihnen einen wunderschönen Sonntagnachmittag, Sonntagabend. Bleiben Sie uns treu hier auf Radio VM1 und genießen Sie die Zeit so wie wir. Und wir lassen diesen Abend hier noch schön ausklingen. Und jetzt kommt der Titel von Stefanie Werger, Schwesterherz.
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1: Mit Christina Adler. Seit dem 1. Mai sind in Österreich strengere Regeln für E-Scooter in Kraft. Seitdem gelten sie als Fahrzeuge und müssen unter anderem einen Blinker haben. Zudem gilt die Helmpflicht bis zum 16. Lebensjahr und auch die Promillegrenze wurde auf 0,5 abgesenkt. In einem Interview hat Mobilitätsminister Peter Hanke jetzt gesagt, dass er sich weitere Verschärfungen vorstellen kann. Im Frühjahr 2027 will er eine erste Bilanz ziehen und dann entscheiden, ob die Regeln noch strenger werden. Der heutige Equal Pension Day soll darauf aufmerksam machen, wie groß der Unterschied bei den Pensionen zwischen Männern und Frauen ist. Denn Männer haben statistisch gesehen heute bereits so viel Pension bekommen wie Frauen erst in einem ganzen Jahr. Ein Problem ist, dass Frauen nach wie vor den Großteil der Kinderbetreuung übernehmen. Dabei werden aber nur maximal 4 Jahre pro Kind für die Person angerechnet. Die Arbeiterkammer fordert, die Anrechnung der Kindererziehungszeit von 4 auf 8 Jahre zu erhöhen. Auf dem Flughafen von Sydney sind heute fast 2 Flugzeuge am Rollfeld zusammengestoßen. Ein Airbus der Fluglinie Jetstar hat eine Vollbremsung hingelegt, um nicht gegen eine Boeing von Qatar Airways zu krachen. Zum Glück wurde nur eine Person im Airbus verletzt. Die australische Verkehrssicherheitsbehörde untersucht jetzt den Vorfall. Wegen der extremen Hitze und Trockenheit der vergangenen Wochen hat die Weinlese in der berühmten französischen Weinregion Burgund so früh begonnen wie noch nie. Gleichzeitig setzt die Hitze den Reben aber auch zu und bremst teilweise sogar das Wachstum. Die Weinlese in Österreich beginnt im Normalfall Mitte bis Ende September und zieht sich dann durch den gesamten Oktober.
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2: Und wir starten in diesen Abend, in diesen frühen Abend. Es ist noch 18 Uhr. Musi und allerhand aus unserem Heimatland 2 Stunden lang und starten dort heute die Blasmusikformation Juvavum 8. Wir machen einen Kometenflug. Gute Unterhaltung.

Kometenflug beendet. Das waren Juvabum 8. Jetzt schauen wir nach Kärnten. Es singen die Glanzl-Zwillinge in der Moltinger Wand. Apropos Kärnten. In der zweiten Stunde gibt es heute wieder eine neue Volksmusik-CD. Eine aus Kärnten und zwar von der Wenz Bastmusi. Das ist eine super tolle Klarinettenmusi. Das Ganze in der zweiten Stunde. Und nach den Glanzl-Zwillingen gibt es gestrichen voll mit dem Polkerlied Fäschemadeln, Flotte Burm und dann sind wir schon bei der Bauernregel.

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1: Zum gestrigen 8. August habe ich eine Bauernregel gefunden. Gestern war Sankt Dominikus. Wenn's heiß ist an Dominikus, ein strenger Winter folgen muss. Naja, heiß war's gestern. Und dann schauen wir noch für die zum morgigen Tag, 10. August, Sankt Laurentius. Laurentius, heiter und gut, schönen Herbst verheißen tut. Jetzt genießen wir heute noch den Sommer und zu den Bauernregeln gibt's jetzt die Allgäuer Bauernmusi auf dem Heuwagen. Das ist eine Polka.

die Allgäuer Bauernmusi haben wir gehört auf dem Heuwagen. Den Kokoborischen habe ich aufgelegt von den Alpenlandler Musikanten und mit dem Blusenknepf machen wir dann am Glanzberg Station. Das ist eine Polka.

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Volksmusik aus der Oststeiermark. Die Posttrompetenmusi haben wir gehört mit dem Walzer beim Pferdl. Bevor wir das heutige Kalenderblattl aufschlagen, zum heutigen 9. August, hören wir noch ein schönes Liedl vom Chor der Kärntner in Graz. Bist wie die Sungar.

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1: Ja, der Sommer geht dahin, gell? Es geht Schlag auf Schlag. Wir haben schon den 9. August und Namenstag haben heute Edith, Altmann, Roman und Hademar. Alles Gute. Und einen Roman lassen wir jetzt musizieren, den Roman Breitler mit seiner steirischen Landmusik. Wir machen einen Blick in die Ferne. In dem Fall ist es ein schöner Walzer. Alles Gute.

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1: Und da ist es heute ein junger, gemischter Viergesang. Zwei Damen, zwei Herren, die unglaublich schön und berührend singen. Da habe ich heute ausgesucht, ein Liedl von Peter Aslaber. Die Zeit fliegt dahin. Das ist mein persönliches Volksmusikschmankerl am heutigen 9. August.

kriegt man sogar bei heißen Temperaturen eine Gänsehaut. Die Gesangsversteigerung, die Zeit fliegt dahin. Jetzt gibt's eine flotte Polka, weit mehr von der Kremser Kölnermusi. Und dann lassen wir die Löwen aus dem Käfig, das Kärntner Löwenquintett, die Tiefbahnsee da droben.

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1: Da geht es heute um die Absturzgefahr. Was da gemeint ist, werden wir gleich erfahren von der Lisa Lenz in ihrem Gedicht. Und zur Absturzgefahr habe ich dann ausgesucht die Schnapsidee. Passt vielleicht thematisch dazu. Ein Tanzlmusi aus Niederösterreich mit einem Gruß an Oberbayern. Aber jetzt die Lisa Lenz mit einem Gedicht.
2: Heute habe ich wieder ein lustiges Geschichtel mitgebracht. Da geht es ein bisschen um die moderne Technik. Das Gedicht habe ich Absturzgefahr genannt und ich sage nur dazu, bitte nicht zu Hause nachmachen. Zwei Damen sitzen gemütlich auf der Terrasse am Dach. Da sagt die Trudi, Buh los, da sitzen wir schon ziemlich hoch. Drauf sagt die Hanerl, ja, das kommt mir auch so viel. Aber schau her, was ich jetzt probiere. Sie greift eine in die Taschen und nimmt ihr Telefon, schmeißt's an wie vom Dach und vertraut der Funktion. Die Trudi fragt baff, wieso hast denn das gemacht? Aber die Hanerl hat nur grinst und gelacht, sagt drauf, geh Trudi, da kann ja nichts passieren. Man muss nur vorher den Flugmodus aktivieren.

die Schnapsidee. Der Herbert Bixner hat einmal ein Stückchen geschrieben, Beautiful Seeress. Es haben immer wieder Leute gefragt, was das heißt. Übersetzt ist das die schöne Sennerin. Das hören wir jetzt von Schwarz und Weiß und drauf der Singkreis Keindorf an der Sulm. Die Sulm und die Weinberg werden besungen.

daheim ist daheim. Das sind Kreis Kaindorf an der Sulm. Jetzt greift der Stefan Beer zu seiner steirischen Harmonika. Er spielt uns ein Solostück, dem Gottlieb zu Ehr eine Polka. Und ein Walzer ist es drauf von der Steffen Hansl, Musi, der Schwammerling.

Musi und allerhand aus unserem Heimatland wie jeden Sonntag. Da ist der Kali Lenz. Jetzt gibt's die steirische Blaus mit der Wolfsleitenpolka. Und dann noch was Schönes aus Salzburg. Der Drecksang Herzklopfen aufsteigen, einschauen, begleitet von der Dolbergenmusi.

Jetzt gibt's noch einen Marsch in dieser Stunde von der Gruppe Danzig, den Kitzbühler Standschützenmarsch. Und dann in der zweiten Stunde downlege ich die nagelneue CD auf von der Wenn's passt Musi aus Kärnten. Dranbleiben, zahlt sie aus.

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1: Mit Christina Adler. Seit dem 1. Mai sind in Österreich strengere Regeln für E-Scooter in Kraft. Seitdem gelten sie als Fahrzeuge und müssen unter anderem einen Blinker haben. Zudem gilt die Helmpflicht bis zum 16. Lebensjahr und auch die Promillegrenze wurde auf 0,5 abgesenkt. In einem Interview hat Mobilitätsminister Peter Hanke jetzt gesagt, dass er sich weitere Verschärfungen vorstellen kann. Im Frühjahr 2027 will er eine erste Bilanz ziehen und dann entscheiden, ob die Regeln noch strenger werden. Der heutige Equal Pension Day soll darauf aufmerksam machen, wie groß der Unterschied bei den Pensionen zwischen Männern und Frauen ist. Denn Männer haben statistisch gesehen heute bereits so viel Pension bekommen wie Frauen erst in einem ganzen Jahr. Ein Problem ist, dass Frauen nach wie vor den Großteil der Kinderbetreuung übernehmen. Dabei werden aber nur maximal 4 Jahre pro Kind für die Person angerechnet. Die Arbeiterkammer fordert, die Anrechnung der Kindererziehungszeit von 4 auf 8 Jahre zu erhöhen. Auf dem Flughafen von Sydney sind heute fast 2 Flugzeuge am Rollfeld zusammengestoßen. Ein Airbus der Fluglinie Jetstar hat eine Vollbremsung hingelegt, um nicht gegen eine Boeing von Qatar Airways zu krachen. Zum Glück wurde nur eine Person im Airbus verletzt. Die australische Verkehrssicherheitsbehörde untersucht jetzt den Vorfall. Wegen der extremen Hitze und Trockenheit der vergangenen Wochen hat die Weinlese in der berühmten französischen Weinregion Burgund so früh begonnen wie noch nie. Gleichzeitig setzt die Hitze den Reben aber auch zu und bremst teilweise sogar das Wachstum. Die Weinlese in Österreich beginnt im Normalfall Mitte bis Ende September und zieht sich dann durch den gesamten Oktober.
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2: Auf geht's in die zweite Stunde und da fangen wir jetzt ganz, ganz feierlich an. Es gibt Kärntner Hochzeitstänze von der Blechsorten Musi. Ja, vorgestern war der 8.8. Da haben viele Paare geheiratet. Und apropos Kärnten, in dieser Stunde gibt's eine nagelneue CD aus Kärnten von der Wenn's passt Musi. Aber jetzt einmal Kärntner Hochzeitstänze.

Alles Gute allen Brautpaaren, die sich getraut haben oder noch heiraten. Das waren Kärntner Hochzeitstänze. Vielleicht hat die Braut ja braune Augen. Da gibt's jetzt eine Masurka von der Köflacher Streich. Zuvor aber noch grüne Tannen. Nicht grüne Augen, grüne Tannen vom Grodner Gesang.

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1: Ja, wie gesagt, führt uns die heutige CD-Neuvorstellung nach Kärnten. Und so hat sich in letzter Zeit eine neue Klarinettenmusi formiert. Eine großartige, sage ich gleich dazu. Und hat als Wenn's passt Musi jetzt den ersten Tonträger ausgebracht. Wir starten wie immer mit dem ersten Stickli auf einer neuen CD. Es ist eine Polka von Marcel Mölschl. Ja, und diese Polka könnte nicht besser in die Jahreszeit passen. Der erste Schnee.

Da habe ich sicher nicht zu viel versprochen, wenn ich gesagt habe, das ist eine großartige Klarinettenmusik. Die, wenn's passt, Musik, die heutige CD-Vorstellung. Und da im Booklet steht drinnen, die, wenn's passt, Musik steht für feinen Klarinettensound, gepaart mit virtuosen Harmonikaklängen und mitreißender Begleitung durch Gitarre und Tuba. Ein ganz besonderes Miteinander, das genau dann entsteht, wenn's eben passt. So, wir nehmen die nächsten zwei Stiegel. Führt Klarinettenmusi, eine Polka von Markus Fellner und die Michaela Faschinger, die auch mitspielt, hat einen Walzer geschrieben. Fladnitzer Olm, Liebe, die Wenn's passt Musi.

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Ja, wir haben so ein bisschen einen Kärnten-Schwerpunkt heute bei Radio VM1. Am Nachmittag hat es ja die Schlagerfahrt gegeben am Wörthersee mit dem Wolfgang Moser. Da hat jetzt das Kärntner Doppelsextett genau dazu passt mit dem Liedl von Maria Wörth. Da ist der Karli Lenz. Wir kehren zurück zur heutigen CD-Vorstellung. Ja, die Wenn's passt Musik kommt ja auch aus Kärnten. So, wer spielt da alle mit? Der Markus Fellner spielt Klarinette und Bassetthorn, der Manuel Janach Klarinette, die Michaela Faschinger Klarinette, der Marcel Mölschl steirische Harmonika und Bassklarinetten, der Manuel Binder die Tuba und an der Gitarre die Vanessa Mölschl. Also alles lauter großartige, kreative Musikantinnen und Musikanten. So, jetzt verlassen wir bei den nächsten beiden Stücken die Erde. Es gibt den Weltraumbayerischen vom Markus Fellner und Mars-Expeditionen. Eine Polka von der Vanessa Mölschl. Auf geht's, die Wenn's passt Musik.

geht die Post ab bei der Wenz Bastmuse, eine noch recht junge Klarinettenmuse aus Kärnten. Die 6 Musikantinnen und Musikanten kommen aus verschiedenen Teilen und Ortschaften Kärntens und haben sich eben zu dieser tollen Formation zusammengefunden. Jetzt gibt's die erste CD. 14 Titel sind drauf und nahezu alle aus eigener Feder. Das nächste Stickli ist wieder mit Bassetthorn aus der Feder von der Michaela Faschinger. Es ist ein Marsch auf nach Himmelberg.

die Wenn's passt Mosi und zum Schluss gibt's wie immer eine Zusammenfassung dieser neuen CD. 14 Titel sind drauf. Eine Gesamtspielzeit haben wir von 38 Minuten und 35 Sekunden. Aufgenommen 2026 im Tonstudio Baumann in Steinerkirchen am Forst. Ja, die Partie hat natürlich eine Facebook-Seite, da findet man die Kontaktdaten. Eine Mailadresse habe ich auf jeden Fall, wenn's passt, muss ich alles zusammengeschrieben, @gmx.at. Das letzte Stickel, Nummer 14, ist eine Bläserweise mit Bassetthorn, gewidmet dem Kärntner Volksmusikanten und Komponisten Gerald Ranacher, der im Vorjahr viel zu früh diese Welt verlassen hat. So lassen wir es ausklingen. Und wieder geht die Sonne auf.

Wunderschön, die Wenn's passt Musik ab sofort immer wieder im Programm. Jetzt machen wir ein Dreierbackerl, gerät habe ich nur, jetzt lassen wir mal die Musik spielen. Am Kolterer See, das ist ein Walzer von Waldorf 3. Dann gibt's einen bayerischen Übertertelalm von der Weintröpfelmusik. Und gesungen und gespielt wird bei der Weißenbacher Tanzelmusik aus Salzburg. Wenn's Spülleute spielen.

Sonst spült er jetzt spülen. Die Weißenbacher Tanzelmusi-Worte sind in dem Fall. Jubiläumsgrüße schicken uns jetzt die Inntaler, eine Polka und die jungen Großadler haben einen Bayerischen für uns, den Schafi-Bayerischen. Wir gehen ins Finale. Musi und allerhand aus unserem Heimatland, wie jeden Sonntag, da bei uns auf Radio VM1.

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August zeichnen wir einen VM1 Radio Frühschoppen auf in der Steiermark auf der Edelseealm in Birkfeld. 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Der Maiksang, da hören wir jetzt den Südtiroler Jodler. Und auch die Franzl-Gruber-Tanzl-Musi wird aufspielen, die Kogelhofer-Polka hören wir heute. Dann sind noch dabei die Jogler in der Deskatrainer-Echer und zwei Mundart-Dichterinnen, die Elfi Gross und die Lisa Lenz. VM1 Frühschoppen heute in einer Woche auf der Edelseealm.

So, fertig sind wir. Die Heilbronner Dorfmusikanten machen Schluss mit dem Zillertalermarsch. Der Kalli Lenz sagt Dankeschön fürs Einschalten, fürs Zuhören und bis zum nächsten Mal.

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1: Mit Christina Adler. Seit dem 1. Mai sind in Österreich strengere Regeln für E-Scooter in Kraft. Seitdem gelten sie als Fahrzeuge und müssen unter anderem einen Blinker haben. Zudem gilt die Helmpflicht bis zum 16. Lebensjahr und auch die Promillegrenze wurde auf 0,5 abgesenkt. In einem Interview hat Mobilitätsminister Peter Hanke jetzt gesagt, dass er sich weitere Verschärfungen vorstellen kann. Im Frühjahr 2027 will er eine erste Bilanz ziehen und dann entscheiden, ob die Regeln noch strenger werden. Der heutige Equal Pension Day soll darauf aufmerksam machen, wie groß der Unterschied bei den Pensionen zwischen Männern und Frauen ist. Denn Männer haben statistisch gesehen heute bereits so viel Pension bekommen wie Frauen erst in einem ganzen Jahr. Ein Problem ist, dass Frauen nach wie vor den Großteil der Kinderbetreuung übernehmen. Dabei werden aber nur maximal 4 Jahre pro Kind für die Person angerechnet. Die Arbeiterkammer fordert, die Anrechnung der Kindererziehungszeit von 4 auf 8 Jahre zu erhöhen. Auf dem Flughafen von Sydney sind heute fast 2 Flugzeuge am Rollfeld zusammengestoßen. Ein Airbus der Fluglinie Jetstar hat eine Vollbremsung hingelegt, um nicht gegen eine Boeing von Qatar Airways zu krachen. Zum Glück wurde nur eine Person im Airbus verletzt. Die australische Verkehrssicherheitsbehörde untersucht jetzt den Vorfall. Wegen der extremen Hitze und Trockenheit der vergangenen Wochen hat die Weinlese in der berühmten französischen Weinregion Burgund so früh begonnen wie noch nie. Gleichzeitig setzt die Hitze den Reben aber auch zu und bremst teilweise sogar das Wachstum. Die Weinlese in Österreich beginnt im Normalfall Mitte bis Ende September und zieht sich dann durch den gesamten Oktober.
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